0: Deutschlandfahnen. In New York haben sich hunderte Deutschlandfans am Times Square auf das letzte WM-Gruppenspiel der DFB 11 heute Abend eingestimmt. In weißen Trikots und mit schwarz-rot-goldenen Fahnen wurde gesungen, gehüpft und natürlich gefeiert. Deutschland hat den Gruppensieg vor der Partie gegen Ecuador heute Abend ja schon sicher. Für die Südamerikaner geht es aber noch um den Einzug in die K.O.-Phase. Die werden also versuchen, ordentlich dagegen zu halten. Auch eine Gruppe Ecuador-Fans hat am Times Square mitgefeiert.
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2: Ihr habt freie Fahrt. Derzeit gibt es keine Verkehrsbehinderungen. Und hier die neuesten Blitzer auf Radio Schwaben. Auf der Donauwörther Straße in Augsburg und auf der B300 bei Eichach. Auf der Dillinger Straße in Lauingen. Gute Fahrt mit Radio Schwaben.
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0: Es ist 2 Uhr und 27 Minuten. 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
1: Zum Start in diesen frühen Morgen ist der Himmel meist klar. Bis zum Vormittag zeigt sich verbreitet die Sonne. Später wird es heiß mit nur einzelnen Quellwolken. In Augsburg ist es durch die milde Nacht besonders warm. Die Frühwerte liegen meist zwischen 14 und 22 Grad. Am Nachmittag werden 31 bis 34 Grad erreicht. Der Radio Schwaben 3-Tage-Trend. Morgen geht es nach freundlichem Start teils wolkiger weiter. Zwischen Nordschwaben und dem Allgäu sind vor allem Richtung Allgäu am Nachmittag einzelne Schauer oder Gewitter dabei. Dazu gibt es wieder heiße 32 bis 34 Grad. Am Samstag ist es noch heißer. Erst freundlich, später regional unbeständiger. Zur Wochenmitte bleibt es warm bis heiß. Dann aber mit zunehmender Schauer- und Gewitterneigung. Aktuell meldet Auenstetten 22 Grad und klar. Mauerstetten 23 Grad und wolkenlos. Sowie Wallerstein 21 Grad.
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1: Ruhiger und störungsfreier Verkehr im Sendegebiet. Und hier die neuesten Blitzer auf Radio Schwaben. In der Donauwörterstraße in Augsburg, auf der Dillinger Straße in Lauingen und in der Talstraße in Krumbach. Gute Fahrt mit Radio Schwaben. 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
1: Heute ist es bei uns am frühen Morgen meist klar und mild. Bis zum Vormittag zeigt sich häufig die Sonne. Nur im Ostallgäu hält sich örtlich noch etwas Dunst oder Nebel. Am Nachmittag ist es in Bayerisch-Schwaben und dem Allgäu verbreitet heiß, mit meist 31 bis 34 Grad. Dazu ziehen nur vereinzelt ein paar Wolken durch. In der Nacht bleibt es oft lau. Die Tiefstwerte liegen meist zwischen 13 und 18 Grad. Der Radioschwaben 3-Tage-Trend. Morgen ist es erst freundlich, später ziehen besonders Richtung Allgäu mehr Wolken und einzelne Schauer oder Gewitter auf. Am Samstag ist es erneut sehr warm bis heiß und zeitweise sonnig, bevor zum Wochenende hin wieder mehr Schauer dazukommen. Zum Wochenstart bleibt es unbeständiger mit weiteren Schauern und etwas gedämpfteren Temperaturen. Aktuell meldet Pöttmes 22 Grad und klar, Sonthofen 16 Grad und wolkenlos sowie Burtenbach 18 Grad.
0: Es ist 2 Uhr und 57 Minuten. 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
2: Ich bin Yves Simon. Zwei Wochen vor dem NATO-Gipfel in Ankara haben Deutschland, Frankreich, Großbritannien, Italien und Polen eine Stärkung des Bündnisses zugesagt. Die Staats- und Regierungschefs der sogenannten E5-Länder waren auf Einladung von Kanzler Merz nach Berlin gekommen. Sie haben sich für höhere Verteidigungsausgaben ausgesprochen. Außerdem setzen sie auf eine Partnerschaft mit den USA, trotz des angespannten Verhältnisses. Verteidigungsminister Pistorius hat das Aus für das Fregattenprojekt F-126 mit explodierenden Kosten und massiven Verzögerungen begründet. Die Ausgaben sind von ursprünglich 10 auf 18 Milliarden Euro gestiegen. Rund 2,3 Milliarden Euro sind schon geflossen. Schadensersatzforderungen gegen die beteiligte Werft hätten kaum noch Aussicht auf Erfolg. Ein hartes Ende ist besser als eine jahrelange Hängepartie, meint Pistorius. Die Messe München hat im letzten Jahr das beste Ergebnis ihrer Geschichte eingefahren. Insgesamt waren mehr als 2,5 Millionen Besucher vor Ort. Das haben die Verantwortlichen in München bekannt gegeben. Ein Hauptgrund für die guten Zahlen ist das Mega-Messejahr mit Weltleitmessen, wie zum Beispiel der Bauma und der IAA Mobility. Und diese Nacht ist schon gespielt worden bei der Fußball-WM. Brasilien hat die Gruppe C gewonnen. Ein 3:0-Sieg gegen Schottland hat zum Gruppensieg gereicht. Damit ist Schottland Dritter. Marokko hat Haiti mit 4:2 besiegt und ist damit neben Brasilien ins 16. Finale eingezogen. Haiti dagegen ist raus. Und jetzt um 3 Uhr starten die letzten Spiele in Gruppe A. Mexiko, Tschechien und Südafrika gegen Südkorea.
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1: Ruhiger und störungsfreier Verkehr im Sendegebiet. Und hier die neuesten Blitzer auf Radio Schwaben. Auf der Donauwörther Straße in Augsburg und auf der Talstraße in Krumbach. Meldet Staus und Blitzer immer per WhatsApp unter 08000 11 82 11.
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0: Es ist 3 Uhr und 25 Minuten. 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
1: Zum Start in diesen frühen Morgen ist es bei uns meist klar. Nur im Ostallgäu halten sich örtlich Nebelfelder. Rasch setzt sich die Sonne durch und bis zum Nachmittag ist es heiß mit 32 bis 34 Grad. Im Alpenvorland anfangs noch etwas frischer.
2: Der Radio Schwaben 3-Tage-Trend.
1: Morgen beginnt teils freundlich. Später ziehen in Bayerisch-Schwaben und im Allgäu mehr Wolken auf. Besonders Richtung Allgäu sind einzelne Schauer oder Gewitter dabei. Die Frühwerte liegen bei 12 bis 17 Grad. Am Samstag ist es sehr warm und zunehmend drückend. Mit Sonne, Wolken und vor allem nachmittags einzelnen Schauern oder Gewittern. Zum Sonntag hält die warme, leicht unbeständige Wetterlage an. Erneut mit Schauerrisiko und örtlich auch Gewittern. In Bobingen 19 Grad und leicht bewölkt, in Lindau 19 Grad und klar, sowie in Nersingen 18 Grad.
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1: Aktuell liegen uns keine Verkehrsstörungen vor. Und hier die neuesten Blitzer auf Radio Schwaben. Auf der Donauwörterstraße in Augsburg und auf der Talstraße in Krumbach. Gute und sichere Fahrt.
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1: Heute ist der frühe Morgen. Bei uns meist klar. Im Ostallgäu hält sich örtlich noch Nebel. Nach einer milden Nacht zeigt sich rasch die Sonne. Später ist es in Bayerisch-Schwaben und dem Allgäu verbreitet heiß, mit meist 31 bis 34 Grad. Dazu ziehen vor allem Richtung Allgäu einzelne Quellwolken durch. Der Radio Schwaben 3-Tage-Trend. Morgen geht es nach teils wolkigem Start wieder sonnig und heiß weiter. Am Samstag steigt die Hitze noch etwas an, dann sind verbreitet 34 bis 36 Grad drin. Zum Sonntag bleibt es warm bis heiß, die Luft wird aber unbeständiger und stellenweise sind Schauer oder Gewitter dabei. Die aktuellen Wetterwerte. In Großaltingen 19 Grad und leicht bewölkt. In Bad Wörishofen 22 Grad und leicht bewölkt. In Gundelfingen 18 Grad.
0: Es ist 3 Uhr und 55 Minuten. 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
2: Ich bin Yves Simon. Bei der Fußball-WM spielt Deutschland heute Abend das letzte Gruppenspiel gegen Ecuador. Dennis Undaf wird dabei weiter Edeljoker bleiben. In der Nacht hat Bundestrainer Nagelsmann angekündigt, dass er nur Antonio Rüdiger für Nico Schlotterbeck und David Raum für Nathaniel Brown ins Team bringen wird. Mehr Wechsel würden nur Unruhe bringen, meint Nagelsmann. Mit seiner Rolle ist Undaf aber zufrieden, wie er gerade gesagt hat.
3: Also wenn es nicht fein wäre, dann wäre ich nicht hier. Wir hatten Rollengespräche. Ich versuche einfach nur guten Input zu bringen, ob es von Anfang an ist oder von der Bank. Das ist das Wichtigste, dass das Team gewinnt.
2: Die deutschen Fans glauben jedenfalls fest an einen Sieg. Einige haben schon am Times Square in New York gefeiert. Anstoß gegen Ecuador ist um 22 Uhr. In Frankreich verschärft sich die Hitzewelle weiter. Für fast das ganze Land gilt inzwischen die höchste Warnstufe rot. Teilweise werden bis zu 41 Grad gemessen. Wasser ist in einigen Supermärkten schon ausverkauft und es kommt zu Stromausfällen. Züge und Prüfungen werden abgesagt. Ab heute rechnen Meteorologen örtlich auch mit Unwettern. Ab Freitag sollen die Temperaturen in Frankreich langsam wieder zurückgehen. Im Prozess um den Tod eines Zugbegleiters in Rheinland-Pfalz hat der angeklagte Schwarzfahrer die Tat eingeräumt und sich über seine Anwältin bei den Angehörigen entschuldigen lassen. Der 26-Jährige soll den Bahnmitarbeiter bei einer Ticketkontrolle nahe Landstuhl so heftig geschlagen haben, dass dieser an einer Hirnblutung gestorben ist. Die Familie zweifelt an der Aufrichtigkeit der Entschuldigung. Ein Video der Tat ist im Gerichtssaal gezeigt worden. Daraufhin sind teilweise Tränen geflossen. Heute beginnen die Augsburger Sommernächte, das größte Stadtfest bei uns im Freistaat. Zehntausende werden bis einschließlich Samstag in der Innenstadt feiern. Auf 16 Bühnen treten Künstler bei freiem Eintritt auf. Dazu kommen noch 100 Stände mit Essen, Trinken und Wasser gibt's bei der Hitze kostenlos an den Trinkwasserbrunnen der Innenstadt. Zusätzlich gibt's auch einen Bulli von den Stadtwerken. Auch da wird kostenlos Wasser verteilt. Bei Kreislaufproblemen oder ähnlichem helfen ehrenamtliche Einsatzkräfte von BRK, Maltesern und Johanniter.
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1: Aktuell liegen uns keine Verkehrsstörungen vor. Und hier die neuesten Blitzer auf Radio Schwaben. Auf der Donauwörther Straße in Augsburg und der Talstraße in Krumbach. Kommt gut ans Ziel.
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0: Es ist 4 Uhr und 26 Minuten. 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
1: Heute früh ist es meist klar, im Ostallgäu örtlich noch mit Nebelfeldern. Bis zum Mittag wird es in Bayerisch-Schwaben und dem Allgäu verbreitet heiß. Am Nachmittag gibt es viel Sonnenschein, nur hier und da ziehen lockere Wolken durch, bei Höchstwerten von 31 bis 34 Grad. In der kommenden Nacht kühlt es auf 13 bis 18 Grad ab, im Allgäu örtlich mit neuer Nebelbildung. Der Radio Schwaben 3-Tage-Trend. Morgen geht es erst freundlich los, später ziehen mehr Wolken auf und vor allem Richtung Allgäu sind einzelne Schauer oder Gewitter möglich. Am Samstag ist es noch heißer, meist sonnig und nur zeitweise wolkig. Zum Sonntag hin bleibt es warm bis heiß, die Luft wird aber unbeständiger mit einzelnen Schauern und Gewittern. Momentan haben wir in Zusmarshausen 18 Grad, in Erkheim 16 Grad bei klarem Himmel und in Weißenhorn 17 Grad bei wolkenlosem Himmel.
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1: Auf der B17 Donauwörth Richtung Landsberg zwischen Langweid und Königsbrunn gibt es eine Wanderbaustelle wegen Reinigungsarbeiten. Im Sendegebiet gibt es im Moment keine Blitzer und Abstandsmessungen. Kommt gut ans Ziel.
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1: Am frühen Morgen ist der Tag klar und oft schon mild. Im Ostallgäu halten sich örtlich noch Nebelfelder, sonst zeigt sich rasch die Sonne und später ist es zwischen Nordschwaben und dem Allgäu heiß, mit viel Sonnenschein und nur lockeren Wolken. Am Nachmittag stehen die Werte verbreitet bei rund 31 bis 34 Grad. Dazu weht nur zeitweise etwas Wind. Und in der kommenden Nacht kühlt es vor allem im Allgäu auf etwa 13 bis 18 Grad ab. Örtlich kann sich wieder Nebel bilden. Der Radio Schwaben 3-Tage-Trend. Morgen geht es erst freundlich los. Ab Mittag sind vor allem Richtung Allgäu einzelne Schauer oder Gewitter möglich. Sonst ist es oft heiß. Am Samstag ist es noch heißer und meist sonnig. Nur vereinzelt ziehen Wolken durch. Und am Sonntag bleibt es warm bis heiß. Später nimmt die Schauer- und Gewitterneigung wieder etwas zu. Derzeit in Stadtbergen 18 Grad und klar, in Dietmannsried 16 Grad und wolkenlos und in Möttingen 17 Grad.
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0: Es ist 4 Uhr und 57 Minuten. 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
3: Ich bin Yves Simon. Schönen guten Morgen. Die Ministerpräsidenten und Präsidentinnen der Länder treffen sich heute in Berlin. Das wichtigste Thema der MPK, also der Ministerpräsidentenkonferenz, das Thema Finanzen. Thomas Pleskin berichtet für uns aus Berlin.
4: Die Länder und auch die Kommunen fordern vom Bund mehr finanzielle Unterstützung, wenn es darum geht, Bundesregelungen umzusetzen. Es geht etwa um Kosten für die Sozialhilfe oder für das Kindergeld. Die gesetzlichen Vorgaben kommen aus Berlin und müssen in den Ländern umgesetzt werden. Und bei der MPK heute wollen die Länderchefs an das Prinzip der Konnexität erinnern. Das bedeutet, wer bestellt, der muss auch bezahlen.
3: Der Bundestag debattiert heute über die Organspende und da steht die sogenannte Widerspruchslösung im Fokus. Das bedeutet, Erwachsene könnten bald automatisch als Spender gelten, solange sie nicht wirklich aktiv widersprechen. Im zentralen Online-Register haben bisher etwa 579.000 Menschen ihre Haltung festgehalten. Mehr als 82% stimmen einer Organentnahme zu. Rund 8.200 Menschen warten momentan in Deutschland auf ein Spenderorgan. Im Internet gibt es immer mehr Deepfakes, also täuschend echt aussehende Videos, Fotos und Tonaufnahmen. Bayerns Justizminister Eisenreich drängt jetzt auf härtere Strafen. Ein Entwurf der Bundesregierung sieht für pornografische Deepfakes eine Höchststrafe von 2 Jahren vor. Das ist aber viel zu wenig, meint Eisenreich. Er will auch die Online-Plattformbetreiber stärker in die Pflicht nehmen. Bei der Fußball-Weltmeisterschaft hat Brasilien Schottland mit 3:0 geschlagen. Starspieler Vinicius Junior hat dabei gleich doppelt getroffen. Brasilien steht damit in der nächsten Runde. Die Schweiz hat mit 2:1 gegen Kanada den Co-Gastgeber gewonnen. Beide Teams sind im 16-Finale. Bosnien-Herzegowina schickt Katar mit einem 3:1 aus dem Turnier und Marokko hat mit 4:2 gegen Haiti gewonnen, sich sehr schwer getan und ist aber auch eine Runde weiter. Haiti dagegen ist raus.
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1: Auf der B2, B17 Donauwörth Richtung Landsberg zwischen Langweid in Langweid und Königsbrunn gibt es eine Wanderbaustelle wegen Reinigungsarbeiten. Derzeit wird in unserer Region nicht geblitzt, meldet Staus und Blitzer immer per WhatsApp unter 08000 11 82 11.
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7: Wir kommen langsam näher an den Schlusssprint durch diese heiße Woche.
8: Na Gott sei Dank.
7: Ja, ehrlich, oder? Es ist Donnerstagmorgen. Es ist jetzt auch schon wieder relativ warm für diese Uhrzeit. Wir hoffen auf jeden Fall, ihr könnt jetzt entspannt reinstarten. Wir schicken euch ein bisschen Musik rüber und dann hören wir uns später wieder, ja?
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3: Es ist 5 Uhr und 26 Minuten. 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
4: Heute früh ist es bei uns meist klar, nur im Ostallgäu hält sich örtlich noch Nebel. Später setzt sich zwischen Nordschwaben und dem Allgäu rasch die Sonne durch. Am Nachmittag ziehen hier und da ein paar lockere Wolken durch. Dazu wird es verbreitet heiß mit rund 31 bis 34 Grad und der Wind ist meist schwach. Der Radio Schwaben 3-Tage-Trend. Morgen geht es nach freundlichem Start mit Sonne und Wolken weiter. Am Nachmittag sind vor allem Richtung Allgäu einzelne Schauer oder Gewitter möglich. Bei 13 bis 18 Grad in der Früh. Am Samstag ist es noch heißer, oft sonnig und nur zeitweise wolkig. Am Sonntag bleibt es warm bis heiß. Die Luft ist aber etwas unbeständiger mit einzelnen Schauern oder Gewittern. Im Moment meldet Fischach leicht bewölkt bei 18 Grad, Pfronten wolkenlos bei 15 Grad sowie Kaisheim 17 Grad.
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4: Und da gibt es gute Nachrichten. Uns liegen derzeit keine Verkehrsstörungen und keine Blitzer vor.
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7: Guten Morgen, ihr Frühaufsteher. Hallöchen. Ihr habt wahrscheinlich dasselbe Problem wie wir, wenn ihr um diese Uhrzeit wach seid. Und zwar das am Abend ins Bett kommen gerade.
8: Oh, ne? Das stimmt. Sehr schwierig.
7: Dauernd ist irgendwie Fußball am Abend. Es ist laut. Leute sind draußen auf der Terrasse. Mhm. Und dazu noch diese Hitze, wenn ihr keine Klimaanlage oder so habt. Puh, ist gerade schon hart.
8: Ja, aber ihr seid nicht alleine, ihr habt uns und gemeinsam schaffen wir das natürlich auch durch die heißen Tage. Und jetzt kommt auch noch Musik, eine 80er, 90er, aktuelle Hits.
7: Und immer dran denken, ihr seid früher daheim als die anderen.
8: Stimmt.
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2: Der Morgen ist bei uns meist klar. Im Ostallgäu gibt es örtlich noch Nebelfelder. Danach setzt sich zwischen Nordschwaben und dem Allgäu rasch die Sonne durch. Später ist es verbreitet heiß mit meist 31 bis 34 Grad. Dazu weht nur zeitweise ein spürbarer Wind. Der Radio Schwaben 3-Tage-Trend. Morgen beginnt oft freundlich. Am Nachmittag ziehen vor allem Richtung Allgäu dichtere Wolken und einzelne Schauer oder Gewitter auf. Zuvor geht es in der Nacht auf 13 bis 18 Grad zurück. Am Samstag ist es wieder sonniger und noch etwas heißer. Zum Sonntag hin ist es warm bis heiß. Dazu nimmt die Schauerneigung vor allem im Norden wieder etwas zu. Aktuell meldet Eichach 16 Grad, in Mindelheim 20 Grad bei leichter Bewölkung und in Monheim 22 Grad bei geringer Bewölkung.
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0: Es ist 5 Uhr und 55 Minuten. 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
4: Ich bin Dominik Schweiger. Guten Morgen. Gut 5 Monate ist es her, dass der neue Wehrdienst gestartet ist und offenbar wollen jetzt mehr Menschen zur Bundeswehr. Laut Verteidigungsministerium sind seit Jahresbeginn über 38.000 Bewerbungen eingegangen, fast ein Viertel mehr als im Vorjahreszeitraum. Auch konkret in puncto Wehrdienst schaut's für die Bundeswehr ganz gut aus, demnach hat jeder 5. angeschriebene junge Mann Interesse am Dienst geäußert. In Frankreich verschärft sich die Hitzewelle weiter. Für fast das ganze Land gilt inzwischen die höchste Warnstufe Rot. Teils werden bis zu 41 Grad gemessen. Wasser ist an einigen Stellen in den Supermärkten ausverkauft. Es kommt zu Stromausfällen, Züge und Prüfungen werden abgesagt. Ab heute rechnen Meteorologen örtlich mit Unwettern. Ab Freitag sollen die Temperaturen langsam zurückgehen. Im Bundestag geht's heute ums Thema Organspende, konkreter um die sogenannte Widerspruchslösung. Damit würde jeder Erwachsene automatisch zum Spender werden, es sei denn, man widerspricht ausdrücklich. Im zentralen Online-Register für Organspende haben sich mittlerweile gut 580.000 Menschen registriert. 4 von 5 haben einer uneingeschränkten Spende zugestimmt. Etwa 8.200 Menschen warten momentan auf ein Spenderorgan. Der ADAC ist ja eigentlich der Club der Autofahrer, hat jetzt aber die Deutsche Bahn getestet. Nach 118 ICE-Fahrten in Deutschland haben die Testerinnen und Tester der Bahn ein gemischtes Zeugnis ausgestellt. Nur 104 Fahrten fanden überhaupt statt, pünktlich waren 41%. Oft haben die Anschlüsse nicht geklappt, Infos in der DB-App waren oft nicht wirklich zuverlässig. Gute Noten gab es dafür aber für Sauberkeit, Klima, WLAN und Bordbistro.
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5: Und wir haben eine Meldung von der A7 in Richtung Füssen. Beim Kreuz Memmingen zur Überleitung zur A96 Richtung Lindau besteht Gefahr durch ein liegen gebliebenes Fahrzeug. Wir haben eine gefährliche Situation in der Ausfahrt.
6: Guten Morgen, ich habe einen Blitzer für euch in Krumbach an der Talstraße. Und falls ihr noch welche seht, meldet die gern unter der 08000 118211.
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5: Und wir sind schon wieder angekommen im Donnerstagmorgen. Schön, dass ihr eingeschaltet habt.
6: Hallöchen.
5: Ihr seid nicht allein, wie immer. Wir sind Franzi und Lukas und wir sind da bis um 9.
6: Großartig.
5: Ja. Das finde ich doch auch. Es ist auf jeden Fall fast geschafft. Diese heiße Woche für viele Frühaufsteher war es wahnsinnig anstrengend. Also jetzt halt noch ein bisschen durchhalten. Denkt dran, es kommen wieder Grillabende. Heute Abend spielt Deutschland. Es gibt viel Positives und bald können wir auch wieder ausschlafen. Also, wird schon wieder. Auf geht's, packen wir's.
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1: Und natürlich auch zum Start in diesen Donnerstag sind wir unterwegs in der gesamten Region. Und weil es so heiß ist, dachten wir uns mal, wir schauen mal in Richtung Bodensee, in den Landkreis Lindau. Und eigentlich heißt es auch Landkreis. Naja, egal. Auf jeden Fall sind wir jetzt da.
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2: Ein Schuhmacher aus Stiefenhofen war eines Abends mit seinem Lehrling spät von der Arbeit unterwegs nach Hause. Als sie am Friedhof vorbeikamen, sahen sie bei der kleinen Kapelle ein prachtvolles Schimmel. Das Pferd war auffällig schön gesattelt und wirkte sehr edel. Der Schuhmacher dachte sich, das Pferd sei irgendwo entlaufen. Er gab seinem Lehrbuben sein Werkzeug und schickte ihn los, um den Schimmel einzufangen und nach Hause zu bringen. Als der Junge sich dem Tier näherte und das Sattelzeug genauer ansah, geschah etwas Unheimliches. Plötzlich saß er, ohne zu wissen wie, auf dem Pferd. In dem Moment sprang der Schimmel los und rannte mit ihm in rasendem Tempo davon. Über Felder, Gräben und Zäune ging der wilde Ritt immer weiter in Richtung der Hügel. Dem Jungen wurde vor Angst fast schwindelig. Er verlor völlig die Orientierung. Nach einer Weile wurde er plötzlich vom Pferd geworfen. Zum Glück blieb er dabei unverletzt. Der Schimmel jedoch verschwand spurlos. Als man später nachforschte, stellte sich heraus, dass in der ganzen Umgebung kein solches Pferd vermisst wurde. Niemand kannte den Schimmel oder wusste, wo er hergekommen sein könnte. So blieb die Geschichte ein Rätsel und die Menschen waren sich sicher. Mit diesem geheimnisvollen Ritterlebnis konnte etwas nicht mit rechten Dingen zugegangen sein.
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0: schönen guten Morgen. Wir wünschen euch einen wunderschönen Tag hier auf Radio Schwaben, dem Frühstücksradio. Und jetzt haben wir wirklich was ganz Tolles für euch.
1: Ja, ganz passend natürlich zur Fußball-Weltmeisterschaft haben wir morgen etwas. Und zwar eine Saunanacht im Alpspitz-Badecenter in Nesselwang unten im Allgäu. Ab 18 Uhr gibt es da morgen thematisch passende Aufgüsse zum Fußball. Also um 18 Uhr natürlich der Ampfiff-Aufguss. Ne? Ist ja klar. Erstmal ein Startschuss für einen heißen Saunaabend. Dann gibt es einen Halbzeitaufguss. Dann ein Verlängerungsaufguss, ein Elfmeteraufguss und am Ende noch den Betthupferaufguss.
0: Den finde ich ja super.
1: Finde ich grandios. Natürlich geht es dazu warme Küche, natürlich auch was zu trinken und so weiter. Zapfenstreich ist pünktlich um 24 Uhr. Also ganz entspannt rein in Richtung Wochenende. Das Gute an der ganzen Sache ist, Sauna, gerade bei Hitze, tut tatsächlich gut, um besser mit der Hitze klarzukommen. Also natürlich muss man da vorsichtig sein, auf seinen Körper hören. Aber an sich ist es gar nicht mal so übel, das mitzumachen. Und nach einem Fußballabend wie heute Abend, wo Deutschland spielt, ist vielleicht ein bisschen Entspannung am nächsten Abend gar nicht so schlecht. Also lasst euch gut gehen.
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1: Es ist 6 Uhr und 24 Minuten. 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
2: Heute gibt es bei uns viel Sonne und rasch steigende Temperaturen. Bis zum Nachmittag wird es heiß mit 31 bis 34 Grad, dazu meist freundlich und nur locker bewölkt. Am Abend ziehen zwischen Nordschwaben und dem Allgäu stellenweise ein paar Wolken durch. Der Radio Schwaben 3-Tage-Trend. Morgen geht es nach teils sonnigem Start im Tagesverlauf wechselhafter weiter. Besonders am Nachmittag sind einzelne Schauer oder Gewitter möglich bei 31 bis 34 Grad. Am Samstag ist es wieder sonniger und noch etwas heißer. Zum Sonntag bleibt es warm bis heiß, dann aber mit mehr Wolken und stellenweise Schauern. Die aktuellen Wetterwerte: in Meitingen 17 Grad und leicht bewölkt, in Oberstaufen 14 Grad und wolkenlos, sowie in Dillingen 17 Grad.
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4: Und wir haben schon zwei Meldungen für euch. Einmal die A7 in Richtung Füssen. Zwischen Nersingen und dem Rastplatz Buchwald West besteht Gefahr durch Gegenstände auf der Fahrbahn, da liegen Reifenteile. Außerdem haben wir Gefahr durch ein liegen gebliebenes Fahrzeug auf dem Standstreifen. Und dann noch die A8 Stuttgart Richtung München. Zwischen Friedberg und Dasingen haben wir Straßenschäden. Bitte aufpassen, der rechte Fahrstreifen ist blockiert.
5: Ich habe einen blitzefeuchten Krummbach an der Talstraße.
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4: Und hier kommt das Radio Schwaben Kleiderschrank-Update. Franzi, ich glaube, heute wird sogar noch heißer.
5: Ja, am besten geht gar nicht raus, falls ihr die Möglichkeit habt. Und Ventilator oder Klimaanlage ist wirklich ein Top-Tipp dieses Mal. Und natürlich viel trinken. Und falls ihr rausgeht, einen Hut aufsetzen und eincremen.
4: Ja, definitiv. Und auch wirklich in der Arbeit. Redet mit eurem Chef. Es gibt oftmals Möglichkeiten, dass man doch mal früher gehen kann. Ja. Überstunden abbauen, vielleicht Homeoffice machen spontan oder so. Also heute kann man wirklich alles in Anspruch nehmen. Das werden wahrscheinlich heute und morgen mit die heißesten Tage des Jahres sein.
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0: Radio Schwaben mitten in der heißesten Woche des Jahres.
1: Oh ja, hallo.
0: Hier sind Franzi und Lukas, Hallöchen. Wir hoffen, ihr könnt euch ein kleines bisschen runterkühlen mit Ventilator, Klimaanlage, Durchzug. Probiert einfach alles. Irgendwas muss man ja machen. Und ganz wichtig ist auch, genug zu trinken.
1: Oh ja.
0: Und die Frage ist halt immer was, weil ja, auf Dauer ist Wasser schon ein bisschen langweilig. Aber man will auch nicht immer so zum Zuckerzeug greifen. Deswegen hat sich Jojo Schweizer mal so ein paar Sommergetränke rausgesucht. Ne, Jojo?
1: Eine Karaffe mit Wasser kaltstellen. Dann einen Sirup nach Wahl dazustellen. Gibt's ja mittlerweile auch zuckerfrei. Vielleicht ein paar Eiswürfel und Zitronenscheiben rein. Schmeckt einfach fantastisch. Oder ein Pfirsich-Rosmarinspritz. Fruchtig, kräuterig und so leicht herb. Und für Leute, die Kaffee mögen, aber was Sommerliches wollen, da gibt's den Matcha-Tonic. Die Rezepte, die haben wir euch übrigens eingestellt auf radioschwaben.de.
0: Sehr gut.
2: Klingt schon mal sehr, sehr lecker. Aber Jojo, du hast gesagt, du machst Eiskaffee ein bisschen anders.
1: Ihr macht einfach einen Kaffee und dann nehmt ihr so ein großes Eis am Stiel mit Schokolade außenrum und innen Vanille, ihr wisst, welches ich meine, und tunkt es in den heißen Kaffee. Dadurch erkaltet der Kaffee, das Eis schmilzt und ihr habt den besten Eiskaffee ever.
0: Boah, und vor allem, da gibt's ja, ich sag mal, auch mehrere Sorten. Ja. Ne? Das heißt, da kann man sich ja dann auch anpassen. Also das ist, ganz ehrlich, ich glaube, das werde ich heute tatsächlich mal ausprobieren.
1: Ja,
0: das finde ich, das klingt großartig. Also macht das Beste aus diesem Hitzetag, aus der Hitzewoche und lasst euch nicht runterziehen. Und wenn es geht, so schnell wie möglich am Baggersee.
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0: Puh, da wird mir ganz heiß, sage ich euch ehrlich. Guten Morgen, hier ist Radio Schwaben, euer Frühstücksradio. Und es liegt tatsächlich mal nicht am Wetter, sondern wir haben Zahlen.
1: Ja.
0: Klingt erstmal langweilig, aber ist es tatsächlich nicht, denn die Funkanalyse Bayern wurde veröffentlicht. Das heißt, da wird so gemessen, wie viele Leute hören denn überhaupt noch Radio? Und wer hört uns denn? Und wir müssen hier mal Danke sagen an 161.000 Hörer.
1: Wahnsinn.
0: Ich check das noch gar nicht. Das sind plus 56% zum Vorjahr. Also das ist einfach nur Wahnsinn.
1: Das ist richtig krass. Und wir haben noch ein paar andere Zahlen für euch, denn wir wollten mal wissen, wie viele kennen uns, also Radio Schwaben eigentlich. Es sind 389.000. Das ist so eine krasse Zahl. Überleg mal.
0: Fast eine dritte Million.
1: Ja, das macht gar keinen Druck. Stammhörer haben wir 46.000. Also vielen, vielen Dank, dass ihr regelmäßig einschaltet. Mhm. Und was uns jetzt total freut, ist die Stunde zwischen 7 und 8 im Frühstücksradio. 10.000 Hörer haben wir da. Das also ist wirklich grandios. Vielen, vielen Dank.
0: Das ist unglaublich. Also vielen Dank an jeden Einzelnen, der das jetzt hier gerade hört. Es ist für uns total verrückt. Ihr müsst euch das vorstellen. Wir kommen hier in der Früh rein, wir machen unseren Kaffee, wir gehen hier ins Studio, machen die Tür zu und machen halt unser Ding. Und dann sieht man diese Zahlen. Und ich habe schon wieder schwitzige Hände. Wir machen jetzt Musik an, weil wir müssen uns jetzt auch erstmal ein bisschen beruhigen. Mhm. Das ist total verrückt. Ihr seid alle wahnsinnig. Vielen Dank.
1: Hast du Tränen in den Augen?
0: Nein. Nein.
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1: Heute ist es bei uns meist freundlich. Am Nachmittag ziehen nur vereinzelt ein paar Wolken durch. Zwischen Nordschwaben und dem Allgäu ist es heiß mit 31 bis 34 Grad. In Augsburg steht es auch in der Nacht oft noch bei 17 bis 22 Grad. Der Radio Schwaben 3-Tage-Trend. Morgen ist es oft sonnig, später sind die Wolken dichter und vor allem Richtung Allgäu am Nachmittag einzelne Schauer oder Gewitter möglich. Am Samstag setzt sich wieder häufiger die Sonne durch und die Hitze legt noch etwas zu. Zum Sonntag ist es warm bis heiß, dann aber zunehmend unbeständig mit ersten Schauern. In Affing 18 Grad bei klarem Himmel, in Kempten am Rathaus 16 Grad und wolkenlos, in Illertissen 18 Grad.
0: 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Es ist 6 Uhr und 58 Minuten. 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
2: Ich bin Dominik Schweiger. Guten Morgen. Am Wochenende könnten wir an einigen Stellen die 40-Grad-Marke knacken. Wegen der Hitze macht die Bahn ein Angebot. Wer da nicht mit dem Zug fahren will, kann seine Reise kostenlos stornieren. Das gilt bis zum 30. Juni, wenn das Ticket bis zum 23. Juni gekauft wurde. Auch für die Bahn wird die Hitze zur Belastung. Weichen und Schienen können durch die Temperaturen kaputt gehen und es steigt das Risiko für Böschungsbrände. Im Bundestag geht's heute unter anderem um die Organspende. Über die Fraktionsgrenzen hinaus sprechen sich viele Abgeordnete für die sogenannte Widerspruchslösung aus. Damit würde jeder Erwachsene zum Spender werden, es sei denn, man widerspricht ausdrücklich. Außerdem wird über das Recht auf Reparatur abgestimmt. Mehr von Lea Matschulat.
3: Die Waschmaschine ist kaputt. Gleich eine neue kaufen? Häufig ist eine Reparatur günstiger und schont außerdem noch Ressourcen. Die neue Regelung wird Hersteller von Waschmaschinen, Mobiltelefonen und Co. dazu verpflichten, ein defektes Gerät innerhalb der üblichen Lebensdauer zu reparieren. Neue Geräte müssen außerdem so gebaut werden, dass sie gut zu reparieren sind.
2: Seit es den neuen Wehrdienst gibt, wollen mehr Menschen zur Bundeswehr. Über 38.000 Bewerbungen sind laut Verteidigungsministerium seit Jahresbeginn eingegangen. Das ist knapp ein Viertel mehr als im gleichen Zeitraum im Jahr davor. Von den Bewerberinnen und Bewerbern werden auch recht viele genommen, nämlich gut 11.000. Der Wehrdienst bleibt in Deutschland weiter freiwillig, zumindest so lange, wie sich genügend Rekruten finden. Heute Abend geht's für die deutsche Fußballnationalmannschaft ins letzte Gruppenspiel gegen Ecuador. Anstoß ist um 22 Uhr. Mittlerweile haben sich weitere Teams für die K.O.-Runde qualifiziert. Für Bosnien-Herzegowina ist es das erste Mal bei einer WM nach dem 3:1 gegen Katar. Brasilien ist nach seinem 3:0 gegen Schottland Gruppensieger. Außerdem ziehen Marokko, die Schweiz, Kanada, Südafrika und Mexiko ins 16. Finale ein.
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4: Und wir haben sogar 3 Meldungen. Von der A7 Füssen Richtung Ulm zwischen Kempten-Leubers und Dietmannsried besteht Gefahr durch ein totes Tier auf der Fahrbahn. Der linke Fahrstreifen ist blockiert. Dann wechseln wir zur A8 Stuttgart Richtung München. Zwischen Friedberg und Dasing haben wir Straßenschäden. Der rechte Fahrstreifen ist blockiert. Und auf der B2 Donauwörth Richtung Augsburg zwischen Stettenhofen und Gersthofen-Bergstraße besteht Gefahr durch Gegenstände auf der Fahrbahn. Da liegen mehrere Holzteile. Bitte aufpassen.
5: Weiter mit den Blitzern. In Augsburg Oskar-von-Miller-Straße und Klinkerberg. Dann in Krumbach die Talstraße und Marktoberdorf-Ronrieder-Straße.
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4: Es ist Donnerstag, also dürfen wir fragen, was sind eure Pläne fürs Wochenende?
5: Die Sandra aus Füssen hat geschrieben, jeden Tag baden, immer an den anderen See. Oho. Sehr gut. Erwin aus Schwermünchen, Grillen, Bierchen, Fußball.
4: Erwin ist einfach mein Seelentier.
5: Und Maike aus Donauwörth, eine Radtour machen.
4: Herrlich. Großartig. Das klingt alles super. Und genauso machen wir es ab Richtung Wochenende. Wir machen es jetzt schnell mit mehr 80er, 90er und aktuellen Hits.
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1: Und in dieser Woche schwingen wir uns mit dem Blick auf ein Traumwochenende aufs Radl.
2: Einfach herrlich, aber natürlich muss auch die Radeltour zum Wetter passen. Mhm. Zum Glück haben wir den Mann für alle Fälle bei uns, Erik Siemen von der Allgäu GmbH.
3: Die Tour Fürstliche Seen, es geht vorbei an einer Vielzahl von Seen über die Kislecker Seenplatte, gibt natürlich die Möglichkeit zu baden, führt an vielen Mooren vorbei, ist auch durch Waldstrecken, was an heißen Tagen wirklich super ist, man kann sich erfrischen. Start ist in Vogt, die Strecke ist 47 Kilometer lang, ungefähr 3,5 Stunden ist die Dauer, 370 Höhenmeter stecken drin und ungefähr mittelschwer zu bewerten.
1: Das klingt einfach fantastisch, auch wenn wir dabei die Grenze ins württembergische Allgäu übertreten müssen. Aber trotzdem eine tolle Mischung mit ganz viel Bewegung und viel Entspannung.
2: Natürlich gibt es auch im Rest der Region tolle Radtouren an unseren Seen und Flüssen. Zum Beispiel den Lechradweg, den Donauradweg oder auch den Illerradweg. Die erlösende Erfrischung, immer nur eine Arschbombe entfernt.
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1: Und wir sind emotional natürlich auch schon am Wochenende. Ja, wir haben alle die Schnauze voll von dieser Woche. Es ist so heiß, man kann kaum schlafen. Deswegen konzentrieren wir uns auf die schönen Dinge des Lebens. Am Wochenende gibt es nämlich ein Weinfest. Am Samstag ist das Ganze, Franzi.
2: Ja, in der Rapunzelwelt in Legau im Unterallgäu. Los geht es um 16 Uhr und es wird dann bis in den Abend hineingefeiert bis 22 Uhr. Mhm. Stattfindet das Ganze im Garten der Rapunzelwelt. Der Eintritt ist kostenlos. Ihr müsst zusätzlich aber einen Weinpass kaufen. Der kostet ein bisschen was, aber es lohnt sich. Ihr könnt halt dann Wein trinken ohne Ende. Da erwarten euch nämlich sorgfältig ausgewählte Bio-Weine und die überzeugen nicht nur von der Qualität. Da gibt's jetzt frisch und fruchtig, elegant und fein oder kräftig und vollmundig.
1: Fantastisch.
2: Und ich bin mir sicher, ihr findet dann einen Favoriten. Und begleitet wird es auch noch von einer Live-Musik, also richtig schöne Atmosphäre da. Und zum Schluss noch eine ganz kurze Frage. Was passt denn perfekt zum Wein?
1: Käse.
2: Absolut richtig.
1: Ja, und
2: da gibt's nämlich eine Schaukäserei mit einem Stand vor Ort und ich bin mir sicher, da darf man auch naschen.
1: Also ich finde das großartig, gerade bei solchen Temperaturen, wenn es dann langsam am Abend kälter wird, weil Samstag soll es ja richtig heiß werden, dann so entspannt ein Weinchen trinken, am Abend noch so ein paar Käseplatten, oh, da sehe ich mich. Alle Infos wie immer auf radioschwaben.de. Viel Spaß und lasst euch schmecken.

0: Es ist 7 Uhr und 25 Minuten. 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
1: Zum Start in diesen Morgen gibt es erst einmal oft die Sonne. Rasch wird es heiß. Am Nachmittag stehen rund 31 bis 34 Grad an. Dazu ziehen nur vereinzelt ein paar harmlose Wolken durch. Und der Abend ist meist klar und sehr warm. Der Radio Schwaben 3-Tage-Trend. Morgen geht es ähnlich weiter mit viel Sonne, nur hier und da lockeren Wolken, dazu wieder heiße 31 bis 34 Grad. Am Samstag gibt es vor allem zwischen Nordschwaben und dem Allgäu örtlich Nebelfelder. Später setzt sich wieder verbreitet die Sonne durch und es ist noch etwas heißer. Zum Sonntag bleibt das Sommerwetter zunächst bestehen, ehe die Wolken etwas dichter werden und stellenweise Schauer dazukommen können. In Aindling 20 Grad bei leichter Bewölkung, in Ottobeuren 18 Grad und wolkenlos, in Tapfheim 19 Grad.
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3: Und wir haben eine Meldung von der A7 Füssen Richtung Ulm. Bitte aufpassen, zwischen Kempen, Leubers und Dietmannsried besteht Gefahr durch ein totes Tier auf der Fahrbahn. Der linke Fahrstreifen ist blockiert. Und die A8 haben wir noch. Stuttgart Richtung München. Zwischen Friedberg und Dasing haben wir Straßenschäden. Der rechte Fahrstreifen ist blockiert.
4: Ich habe noch Blitzer für euch in Augsburg. Oskar von Miller Straße, Klinkerberg. Dann in Krumbach die Talstraße und Marktoberdorf Ronnerieder Straße.
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0: hört euren Sender. Hier ist Radio Schwaben am Morgen vor dem nächsten Spiel der deutschen Nationalmannschaft. Wir müssen ran. Heute Abend 22 Uhr gegen Ecuador.
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0: Lukas, du bist unser Fußballfreak hier im Studio. Wie schaut's aus? Was erwartet uns da heute Abend?
2: Also erstmal ist es an sich ein entspannter Abend, denn wir sind ja schon fix Gruppensieger. Mhm. Die einzigen, die uns noch punktemäßig einholen könnten, sind die Jungs von der Elfenbeinküste. Aber da wir im direkten Duell gegen die gewonnen haben, bleiben wir definitiv die Eins, egal was passiert. Also gibt's heute an sich nichts zu verlieren.
0: Okay, also kein wichtiges Spiel?
2: Absolut falsch. Oh. Ja, sehr wichtiges Spiel, Franzi. Okay. Denn schon Montag geht's für uns weiter ins 16-Finale.
0: Oh.
2: Und da geht's um alles. Verlieren wir, sind wir direkt raus. Also geht es heute einfach um den Kopf. Ja, gewinnen wir, gehen wir mit breiter Brust ins nächste so wichtige Spiel. Und was Mentalität ausmacht, das muss man ja jetzt, glaube ich, keinem erklären.
0: Ja.
2: Außerdem kann Bundestrainer Nagelsmann ein bisschen rumprobieren, also zum Beispiel was an der Aufstellung verändern oder auch mal ein bisschen testen, wie es ist, mit Dennis Undaf zu starten. Der hat ja gegen die Elfenbeinküste sehr überzeugt, auch schon gegen Curaçao, aber der wurde immer erst eingewechselt und deswegen wollen ihn jetzt viele mal von Anfang an sehen.
0: Okay, es bleibt auf jeden Fall spannend. Wie schätzt du denn Ecuador so ein?
2: Ja, die Südamerikaner sind mit einer Niederlage gegen die Elfenbeinküste ins Turnier gestartet und haben dann gegen Curaçao auch nur ein Unentschieden geholt. Mhm. Also zufriedenstellend ist definitiv anders, aber sollte Ecuador gegen uns verlieren oder unentschieden spielen, würde Curaçao gegen die Elfenbeinküste gewinnen. Dann könnte Ecuador Gruppenletzter werden und dann sind die sicher raus.
0: Okay.
2: Und das wäre ein Desaster. Ja, die Mannschaft ist nämlich nicht zu unterschätzen, bei denen geht es heute um alles und die haben mit Caicedo vom FC Chelsea einen echten Superstar im Mittelfeld, also das wird definitiv kein Alleingang heute.
0: Okay, also wir sind auf jeden Fall sehr gespannt, wir freuen uns auch aufs Spiel. Wo wir es anschauen können, das checken wir mit euch in wenigen Minuten ab.
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0: Immer noch einen wunderschönen guten Morgen wünschen wir euch hier im Frühstücksradio auf Radio Schwaben. Ja, heute Abend Deutschland gegen Ecuador, 22 Uhr ist Anstoß. Wo wird es übertragen in der Region? Natürlich gibt es zahlreiche Public Viewings bei uns. Ganz vorne mit dabei, bei den Augsburger Sommernächten, einmal am Moritzplatz, am Ulrichsplatz und am Rathausplatz. Aber wir haben noch ein paar Optionen für euch.
1: Natürlich auch in Donauwörth geht's ab, auf dem Open Air im Heiligkreuzgarten. Das findet dieses Jahr zum ersten Mal statt. Da haben sie eine riesige Leinwand hochgezogen. Der Eintritt ist natürlich frei. Es gibt Grillspezialitäten, natürlich auch vegetarische Gerichte, Snacks, Cocktails und alkoholfreie Getränke. Also alles, was man eigentlich braucht. Kulinarisch wird's abgerundet. Und dann, was ich richtig cool finde, in Lindau wird es übertragen in der Eishockey-Arena der Islanders. Ja, also freier Eintritt und das ist wirklich so ein toller Flair, natürlich auch eine Riesenleinwand. Und das ist, ich muss dir vorstellen, wenn da ein Tor fällt, wisst ihr, wie laut das ist? Das ist krass, da stehen dann die Leute. All das ist wirklich Public Viewing in Endform und da wird auch jedes Deutschlandspiel übertragen übrigens. Eine Übersicht zu all diesen Public Viewings und noch vielen weiteren gibt es natürlich auf radioschwaben.de. Macht heute Abend einen richtig schönen Abend, lasst krachen und morgen kann man bestimmt ein bisschen später kommen, oder?

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1: Zum Start in diesen Vormittag gibt es verbreitet Sonne. Später wird es heiß mit oft viel Blau am Himmel und nur hier und da lockeren Wolken bei rund 31 bis 34 Grad. Und der Radio Schwaben 3-Tage-Trend. Morgen geht es ähnlich weiter. Erst sonnig, später wieder freundlich bis leicht bewölkt, dazu heiß mit 32 bis 34 Grad. Am Samstag gibt es zwischen Nordschwaben und dem Allgäu, vor allem im Allgäu, örtlich Nebelfelder. Danach zeigt sich wieder häufig die Sonne und es ist noch etwas heißer. Zum Sonntag ist es warm bis heiß, die Wolken nehmen aber zu und stellenweise sind auch Schauer dabei, bei uns in Bayerisch-Schwaben. Die aktuellen Wetterwerte: in Rehling 23 Grad und wolkenlos, in Germeringen 23 Grad und klar, in Krumbach 20 Grad.
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0: Es ist 7 Uhr und 58 Minuten. 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
3: Ich bin Dominik Schweiger. Guten Morgen. Die Waschmaschine läuft nicht mehr oder das Handy ist kaputt. Künftig soll Reparieren leichter werden als Wegwerfen. Der Bundestag stimmt heute über das sogenannte Recht auf Reparatur ab. Geplant ist, dass Hersteller defekte Geräte wie Waschmaschinen oder Smartphones innerhalb ihrer üblichen Lebensdauer reparieren müssen. Außerdem spricht der Bundestag über eine mögliche Widerspruchslösung bei der Organspende. Wenn es am Wochenende bis zu 40 Grad heiß wird, muss niemand um jeden Preis in den Zug steigen. Die Deutsche Bahn ermöglicht eine kostenlose Stornierung für Tickets, die bis zum 23. Juni gekauft wurden. Das Angebot gilt bis zum 30. Juni. Auch die Bahn selbst leidet unter der Hitze, weil Schienen und Weichen beschädigt werden können und das Risiko für Böschungsbrände steigt. Seit dem Start des neuen Wehrdienstes interessieren sich deutlich mehr Menschen für die Bundeswehr. Laut Verteidigungsministerium sind seit Jahresbeginn rund ein Viertel mehr Bewerbungen eingegangen als im Vorjahreszeitraum. Auch die Zahl der Neueinstellungen ist gestiegen. Gleichzeitig läuft die neue Wehrerfassung erfolgreich. Fast alle angeschriebenen Männer haben den Pflichtfragebogen fristgerecht zurückgeschickt, hieß es. Sportlich ist es ein bedeutungsloses Spiel, stimmungstechnisch könnte es aber schon wichtig sein. Bei der Fußball-WM trifft die deutsche Nationalmannschaft am Abend auf Ecuador. Thomas Bremser berichtet.
4: Keine Experimente, das ist das Motto des Bundestrainers. Seine Mannschaft soll sich weiter einspielen und im Flow bleiben. Nur Antonio Rüdiger und David Raum rotieren rein. Dennis Undorf bleibt erneut die Joker-Rolle. Der Gegner aus Ecuador bangt ums Weiterkommen, hat nur einen Punkt geholt gegen Curaçao, hatte dabei aber auch viel Pech.
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5: Wir schauen raus auf die A7 Füssen Richtung Ulm. Zwischen Kempten-Leubers und Dietmannsried besteht Gefahr durch ein totes Tier auf der Fahrbahn. Der linke Fahrstreifen ist blockiert. Bitte aufpassen. Dann die A7 Ulm Richtung Füssen. Zwischen Kempten und dem Dreieck Allgäu besteht Gefahr durch eine verlorene Ladung auf der Straße. Da liegt ein Holzklotz auf dem linken Fahrstreifen. Bitte aufpassen. Dann die A8 Stuttgart Richtung München. Zwischen Friedberg und Dasing haben wir Straßenschäden. Der rechte Fahrstreifen ist blockiert und es staut sich da auch ein bisschen. Die A96 Lindau Richtung Bregenz. Zwischen Sigmarszell und dem Grenzübergang Lindau haben wir 1 Kilometer Stau. Und dann noch die B17 Richtung Landsberg haben wir Stau im Stadtgebiet von Augsburg und auf der B28 noch der übliche Berufsverkehr im Umkreis von Neu-Ulm, ebenso auf der B10.
6: Blitzer haben wir auch noch in Augsburg, Neuburger Straße und Klinkerberg, in Friedberg Paartalstraße, Krumbach-Talstraße und in Mindelheim die Bad Wörishofer Straße.
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5: Und wir sind in der heißesten Woche des Jahres und deswegen gibt's für euch natürlich, um ein bisschen cool zu werden, Hits aus den 80er Jahren, weil die blasen durch die Boxen einfach.
6: Ja, und falls ihr euch jetzt fragt, was hat das jetzt zu bedeuten, die 80er ab 8 gibt's jeden Tag hier ab 8 Uhr, eine halbe Stunde nur 80er.
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0: Hier sind die 80er ab 8 auf Radio Schwaben. Schön, dass ihr immer noch mit dabei seid. Und ihr wisst ja, eure Nummer zum Glück ist die 08011 82 11. Da könnt ihr direkt Kontakt zu uns aufnehmen, falls ihr einen Musikwunsch habt. Und genau das hatte der Martin aus Königsbrunn.
1: Ja, der hat uns nämlich geschrieben und hat gesagt, Servus, liebes Radio Schwaben-Team. Er wünscht sich heute zu seinem 63. Geburtstag George Michael. Der ist ja schon vor 10 Jahren gestorben, im Jahr 2016, aber mein Gott, war das eine absolute Legende. Mhm. Damals mit Wham ging's los als Duo, dann später eine beispiellose Solo-Karriere hingelegt. Er hatte immer wieder ein paar kleine Skandierchen. Dann war natürlich sein Coming-out in der Zeit damals ein Riesenaufschrei. Generell, er war einfach ein Superstar, wie man ihn sich vorstellt, eine schillernde Persönlichkeit und hatte Hits ohne Ende, natürlich auch viele in den 80ern. Und Martin wünscht sich jetzt passend zu den 80ern ab 8 einen seiner größten. Hier ist George Michael an seinem 63. mit Faith.

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1: Es ist 8 Uhr und 24 Minuten. 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
2: Heute Vormittag ist es freundlich mit viel Sonne. Bis zum Mittag ist es rasch heiß. Am Nachmittag liegen die Höchstwerte zwischen Nordschwaben und dem Allgäu meist zwischen 31 und 34 Grad. Dazu gibt es nur wenig bis etwas Wind. Im Allgäu ist es anfangs örtlich noch dunstig oder nebelanfällig. In der Nacht kühlt es vor allem Richtung Alpenvorland auf etwa 13 bis 18 Grad ab. Der Radio Schwaben 3-Tage-Trend. Morgen geht es meist sonnig bis locker bewölkt weiter. Erneut sehr warm bis heiß mit 32 bis 34 Grad. Am Samstag bleibt es überwiegend freundlich und noch etwas heißer. Zum Sonntag nimmt die Bewölkung zu und stellenweise sind wieder Schauer möglich. Im Moment in Augsburg 24 Grad und wolkenlos, in Babenhausen 23 Grad und klar, sowie in Burgau 23 Grad.
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4: Und wir haben ein paar Meldungen. Es geht los auf der A7 nach wie vor Füssen Richtung Ulm. Zwischen Kempen-Leubers und Diekmannsried besteht Gefahr durch ein totes Tier auf der Fahrbahn. Der linke Fahrstreifen ist blockiert. Dann die A8 Stuttgart Richtung München. Zwischen Friedberg und Dasing haben wir Straßenschäden. Der rechte Fahrstreifen ist blockiert und es staut sich da auch. Die B17 Richtung Landsberg haben wir Stop and Go im Stadtgebiet von Augsburg. Plant mehr Zeit ein. Und auf der B28 bzw. auf der B10 im Umkreis von Neu-Ulm staut es sich. Da einfach auch mehr Zeit einplanen.
5: Ich habe noch ein paar Blitzer für euch in Augsburg, Neuburger Straße, Oskar-von-Miller-Straße und Klinkerberg, in Krumbach die Talstraße, Mindelheim-Bad Wörishofer-Straße und Marktoberdorf die Ronnrieder-Straße.
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4: An dieser Stelle nochmal Danke sagen, und zwar an 161.000 Hörer. Denn da gibt es so eine Sache, die heißt Funkanalyse Bayern, und da wird das alles so analysiert, wie viele Leute uns hören und so, und das kam dabei raus.
5: Das ist unfassbar.
4: 56% mehr als im letzten Jahr. Ihr seid alle verrückt und wir sagen vielen, vielen herzlichen Dank.
5: Und nochmal für die Stunde zwischen 7 und 8, da haben wir nämlich einen Hörerkreis von 10.000. Das ist wirklich Wahnsinn. Vielen, vielen Dank.
4: Ja, Wahnsinn. Also das Frühstücksradio wird hier extrem von euch supportet. Schön, dass ihr jeden Morgen mit dabei seid. Schön, dass ihr einschaltet. Wir können einfach nur Danke sagen und wir hoffen, es geht so weiter.
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0: Ihr seid immer noch mit dabei bei Radio Schwaben, dem Frühstücksradio. Einen schönen guten Morgen. Ja, wir sind alle im WM-Fieber, aber jetzt bei Wissen in 60 Sekunden schauen wir jetzt mal auf die WM vor 20 Jahren 2006. Eine der größten überhaupt, obwohl wir die nicht mal gewonnen haben. Lukas, bitte.
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2: 80 Millionen habt ihr fasziniert. Das ist eine ganz besondere WM für uns alle.
3: Wir sind ein Team!
4: Wir sind ein Team!
3: Wir sind ein Team!
5: Der Sommer vor 20 Jahren. Die Weltmeisterschaft 2006. Das Sommermärchen. Aber warum war diese Weltmeisterschaft damals so besonders? Zuerst mal war die deutsche Nationalmannschaft in den Jahren vor dieser WM äußerst angeschlagen. In der Europameisterschaft 2 Jahre zuvor ist man in der Gruppenphase ausgeschieden. Ein Skandal.
6: Nach dem Aus für die deutsche Nationalelf bei der Fußball-Europameisterschaft zieht Teamchef Völler einen Schlussstrich. Er kündigte noch in Portugal seinen Rücktritt an.
5: Doch in der WM 2006 kam dann alles anders. Die Euphorie war riesig. Nach einer extrem erfolgreichen Gruppenphase, die man als Erster beendete, Miroslav Klose wurde zum Held. Als Torschützenkönig der WM, die Nationalmannschaft wurde überraschend Dritter, spielte ein tolles Turnier. Die Mannschaft mit Spielern wie Schweinsteiger, Lahm und Podolski leitete außerdem eine extrem erfolgreiche Ära ein, die mit dem Weltmeistertitel im Jahr 2014 gipfelte.
7: Das interessiert mich alles nicht, der Scheißdreck. Weltmeister sind wir, den Pott haben wir.
5: Außerdem war diese WM auch gesamtgesellschaftlich ein riesiger Schritt nach vorn. Deutschland hielt wieder zusammen, ohne dass es sich in irgendeiner Art nationalistisch anfühlte. Es war ein friedlicher Stolz auf das eigene Land, denn die WM fand das erste Mal seit 1974 wieder in Deutschland statt. Die internationalen Gäste waren begeistert über die Weltoffenheit. Der Blick der Welt auf Deutschland wurde deutlich positiver. Außerdem gab es damals die großen Public Viewings, so wie wir sie heute kennen. Es wurde zusammengejubelt, gefeiert, unglaubliche Bilder. Gänsehaut während des Achtelfinales gegen Schweden waren 750.000 Menschen auf der Fanmeile am Brandenburger Tor und feierten zusammen. Für viele heutige Fußballfans war diese Weltmeisterschaft der Beginn ihrer Faszination für diesen Sport, der sie ihr gesamtes Leben begleitet. Für das ganze Land ging es bergauf und die friedliche Offenheit gegenüber Menschen aus der ganzen Welt sowie untereinander erschaffte mehr als ein Großevent. Es war ein Sommermärchen.
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0: Heute Morgen waren wir ein bisschen in der Nostalgie unterwegs. Und zwar in der Weltmeisterschaft von 2006 mit Jürgen Klinsmanns legendären Gänsehautreden.
1: 80 Millionen habt ihr fasziniert. Das ist eine ganz besondere WM. Für uns alle.
2: Und bei der Hitze, die wohl am Wochenende auf uns wartet, hatten wir heute mit Erik Siemen von der Allgäu GmbH eine sehr erfrischende Radtour mit ganz viel Schatten und Wasser.
3: Die Tour Fürstliche Seen, es geht über die Kistlecker Seenplatte, gibt natürlich die Möglichkeit zu baden.
0: Wenn der Wecker klingelt, sind wir schon da. Franzi und Lukas für euch immer von 5 bis 9.
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2: Heute ist es bei uns rasch heiß mit viel Sonne. Bis zum Nachmittag ziehen nur hier und da ein paar harmlose Wolken durch. Zwischen Nordschwaben und dem Allgäu liegen die Temperaturen verbreitet bei rund 31 bis 34 Grad, im Allgäu etwas darunter. In der Nacht ist es meist klar und oft nur noch mäßig warm. Der Radio Schwaben 3-Tage-Trend. Morgen geht es ähnlich weiter mit viel Sonne, einzelnen Wolken und erneut großer Hitze bei 31 bis 34 Grad. Am Samstag ist es noch etwas heißer. Dazu kann sich in den Frühstunden örtlich Nebel bilden, vor allem im Allgäu. Zum Sonntag hin bleibt es sehr warm bis heiß. Die Wolken nehmen aber zu und stellenweise sind auch Schauer dabei. In Königsbrunn 24 Grad bei leichter Bewölkung. In Immenstadt 24 Grad und wolkenlos. In Harburg 25 Grad.
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0: Es ist 8 Uhr und 56 Minuten. 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
4: Ich bin Dominik Schweiger. Guten Morgen. Europa schwitzt weiter. In Frankreich wurden schon wieder neue Höchsttemperaturen gemessen. In Paris mehr als 40 Grad. Das hat es dort in den letzten 150 Jahren erst 4-mal gegeben. Und auch hier bei uns steuern die Thermometer auf die 40-Grad-Marke zu. Hamburg hat den für Sonntag geplanten Halbmarathon abgesagt. Diverse Open-Air-Events finden wegen der Hitze nicht statt. Damit sich niemand wegen Tickets in den Zug quälen muss, bietet die Bahn kostenlose Stornierungen bis zum 30. Juni an. Nicht nur wir kommen bei der Hitze ins Schwitzen, auch unsere Flüsse kommen an ihre Grenzen. Das Problem, warmes Wasser kann weniger Sauerstoff halten. Genau den brauchen die Fische aber zum Atmen. Wenn es also so heiß bleibt, könnte es bald ein größeres Fischsterben geben. Besonders kritisch ist die Lage momentan am unteren Main, etwa bei Kitzingen und Würzburg, und auch die Donau wird immer wärmer. Jeden Monat schauen sich Fachleute ganz genau an, wie locker das Geld bei uns sitzt, und im Juli wird wohl weiter lieber gespart. Die Gründe, warum Sparen weiter angesagter ist als zu kaufen, sind internationale Krisen und die Schwäche der Konjunktur. Das hat das Konjunkturforschungsinstitut GfK mitgeteilt. Weiter heißt es, Verbraucherinnen und Verbraucher seien etwas optimistischer geworden. Innerhalb von weniger als einer Minute haben zwei sehr starke Erdbeben Venezuela erschüttert und erhebliche Schäden angerichtet. Die Regierung im Land hat bisher mindestens 32 Tote und hunderte Verletzte bestätigt. Andrea Sosa Cabrios berichtet aus Lateinamerika.
5: Es werden zahlreiche Tote befürchtet. Viele Gebäude sind eingestürzt und Helfer suchen fieberhaft nach Verschütteten. Die geschäftsführende Präsidentin Desi Rodriguez sprach von einem Vorfall mit schwerwiegenden Folgen. Die Regierung hat den Notstand ausgerufen und der internationale Flughafen der Hauptstadt Caracas wurde wegen Schäden geschlossen.
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2: Auf der A8 Stuttgart Richtung München ist zwischen Friedberg und Dasing wegen Straßenschäden der rechte Fahrstreifen gesperrt. Vorsicht auf der A96 Lindau Richtung München zwischen Landsberg Ost und Schöffelding. Reifenteile liegen auf der Fahrbahn. Außerdem blockiert dort ein defekter LKW den Standstreifen. Auf der B17 und B300 Augsburg Richtung Landsberg zwischen Augsburg und Bismarcktunnel in Stadtbergen staut es sich auf 4 Kilometern. Ihr verliert bis zu 13 Minuten. Und hier die neuesten Blitzer auf Radio Schwaben. In Augsburg auf der Roggenstraße und der Postillonstraße. Auf der B16 bei Dillingen, auf der Partalstraße in Friedberg sowie auf der Kaufbeurener Straße in Marktoberdorf. In Sonthofen auf der Hans-Böckler-Straße gibt es einen Blitzer und auf der A8 bei Augsburg eine Abstandsmessung. Kommt gut ans Ziel!
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2: für ganz Bayerisch, Schwaben und das Allgäu. Ich begleite euch noch bis 15 Uhr auf Radio Schwaben. Viel Spaß, auf geht's.
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3: Es ist 9 Uhr und 27 Minuten. 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
4: Heute Vormittag gibt es viel Sonne. Zwischen Nordschwaben und dem Allgäu wird es bis zum Mittag rasch heiß. Am Nachmittag ziehen nur ein paar lockere Wolken durch. Sonst bleibt es freundlich und trocken. Die Höchstwerte liegen verbreitet zwischen 31 und 34 Grad. Im Allgäu etwas darunter. In der Nacht ist es meist klar und mild. Der Radio Schwaben 3-Tage-Trend. Morgen geht es nach frischem Start wieder sonnig bis locker bewölkt weiter. Später wird es erneut heiß mit 32 bis 34 Grad. Am Samstag ist es überwiegend freundlich und noch etwas wärmer. Örtlich mit Frühnebel, vor allem im Allgäu. Am Sonntag ziehen mehr Wolken auf. Dazu sind stellenweise Schauer möglich. Aktuell in Untermeitingen 27 Grad und wolkenlos. In Bad Grönenbach 26 Grad und trocken. Sowie in Donauwörth 26 Grad.
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4: Auf der A8 Stuttgart Richtung München ist zwischen Friedberg und Dasing wegen Straßenschäden der rechte Fahrstreifen gesperrt. Vorsicht auf der A96 Lindau Richtung München zwischen Landsberg Ost und Schöffelding. Reifenteile liegen auf der Fahrbahn. Außerdem blockiert dort ein defekter LKW den Standstreifen. Auf der B17 und B300 Augsburg Richtung Landsberg zwischen Augsburg und Bismarcktunnel in Stadtbergen staut es sich auf 4 Kilometern. Ihr verliert bis zu 13 Minuten. Und hier die neuesten Blitzer auf Radio Schwaben. In Augsburg auf der Roggenstraße und der Postillonstraße. Auf der B16 bei Dillingen, auf der Partalstraße in Friedberg sowie auf der Kaufbeurener Straße in Marktoberdorf. In Sonthofen auf der Hans-Böckler-Straße gibt es einen Blitzer und auf der A8 bei Augsburg eine Abstandsmessung. Kommt gut ans Ziel.
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4: Hier läuft, was ihr wirklich hören wollt. Für das Ries, die Region Augsburg und das Allgäu. Andrea Alimente begleitet euch durch den Donnerstag. Und jetzt für euch Roxette mit The Big L, Boys Don't Cry von The Cure und Orchestral Maneuvers in the Dark mit Sailing on the Seven Seas. Hier ist die nächste Musikrunde.
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3: Heute Vormittag ist es freundlich und sonnig. Bis zum Mittag wird es zwischen Nordschwaben und dem Allgäu rasch heiß, oft mit 31 bis 35 Grad. Dazu weht nur zeitweise ein spürbarer Wind. Am Abend ziehen stellenweise ein paar Wolken durch, meist bleibt es aber trocken. Der Radio Schwaben 3-Tage-Trend. Morgen geht es nach frischem Start erneut sonnig und heiß weiter. Die Frühtemperaturen liegen meist zwischen 13 und 18 Grad. Am Samstag setzt sich das freundliche Sommerwetter fort und die Hitze legt noch etwas zu. Zum Sonntag ist es weiterhin sehr warm bis heiß. Dazu nehmen Wolken und örtliche Schauer etwas zu. Aktuell haben wir in Fischach 27 Grad bei wolkenlosem Himmel, in Bad Wörishofen 26 Grad und trocken, sowie in Gundelfingen 27 Grad.
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2: Es ist 9 Uhr und 58 Minuten. 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
5: Ich bin Dominik Schweiger. Bei der Hitze überlegen sich gerade viele zweimal, ob sie wirklich unterwegs sein müssen. Wer deswegen auf seine Zugreise verzichten möchte, kann sein Bahnticket bis zum 30. Juni kostenlos stornieren. Vorausgesetzt, es wurde spätestens am 23. Juni gekauft. Weil zu heiß ist, stehen am Wochenende diverse Veranstaltungen auf der Kippe. In Hamburg wurde der Halbmarathon abgesagt. Weitere Open-Air-Events fallen ebenfalls möglicherweise aus. Seit Jahren sucht die Politik nach Lösungen, um die Zahl der Organspender zu erhöhen. Heute gibt's im Bundestag eine weitere Debatte dazu. Eine große Gruppe von Politikern ist für die Widerspruchsregelung. Das hieße, dass Erwachsene automatisch als Organspender nach dem Tod gelten, außer man widerspricht aktiv. Bisher ist es genau andersrum. Einen Beschluss gibt es heute noch nicht. Die Ministerpräsidentinnen und Präsidenten der Länder treffen sich heute in Berlin. Das wichtigste Thema, die Finanzen. Thomas Leskin berichtet.
6: Die Länder und auch die Kommunen fordern vom Bund mehr finanzielle Unterstützung, wenn es darum geht, Bundesregelungen umzusetzen. Es geht etwa um Kosten für die Sozialhilfe oder für das Kindergeld. Die gesetzlichen Vorgaben kommen aus Berlin und müssen in den Ländern umgesetzt werden. Und bei der MPK heute wollen die Länderchefs an das Prinzip der Konnexität erinnern. Das bedeutet, wer bestellt, der muss auch bezahlen.
5: Wer es zu den Olympischen Spielen schafft, bekommt künftig mehr Geld. Das Internationale Olympische Komitee zahlt allen Teilnehmerinnen und Teilnehmern künftig 10.000 US-Dollar. Das hat die IOC-Vollversammlung beschlossen. Das Geld wird über die internationalen Sportverbände ausgezahlt und nicht mit anderen Prämien verrechnet.
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3: Auf der A8 München Richtung Stuttgart ist zwischen Dasing und Friedberg wegen Mäharbeiten der linke Fahrstreifen gesperrt. Auf der B17 B300 Augsburg Richtung Landsberg staut es sich zwischen Augsburg und dem Bismarcktunnel in Stadt Bergen auf 4 Kilometern. Der Zeitverlust beträgt bis zu 13 Minuten. Und hier die neuesten Blitzer auf Radio Schwaben. In der Roggenstraße in Augsburg und auf der Hauptstraße in Oberrot. Auf der Kemptener Straße in Haldenwang, auf der Kaufbeurener Straße in Marktoberdorf sowie in der Hans-Böckler Straße in Sonthofen. Auf der A96 bei Buxheim, in der Hiebeler Straße in Füssen und auf der A8 bei Augsburg gibt es eine Abstandsmessung. Kommt gut ans Ziel!
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3: Der beste Musikmix aus 80ern, 90ern und aktuellen Hits für das Ries, die Region Augsburg und das Allgäu. Es geht durch den Donnerstag. Ich wünsche euch viel Spaß und jetzt rein in die nächste halbe Stunde.
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1: Es ist 10 Uhr und 26 Minuten. 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
2: Am Vormittag gibt es viel Sonne und bis zum Mittag stehen bei uns rund 30 bis 35 Grad auf dem Thermometer. Dazu ist es meist nur locker bewölkt und schwach windig. Heute Abend ist es oft noch lange freundlich und sehr warm. Der Radio Schwaben 3-Tage-Trend. Morgen geht es in Bayerisch Schwaben und im Allgäu nach einem oft klaren Start sonnig weiter. Später ziehen hier und da ein paar Wolken durch bei ähnlicher Hitze. Am Samstag ist es noch etwas heißer. Im Ostallgäu und Unterallgäu kann es am frühen Tag stellenweise neblig sein. Zum Sonntag bleibt es vielfach warm bis heiß mit mehr Wolken und einzelnen Schauern. Zwischen Donau und den Alpen nach einer Nacht mit etwa 13 bis 18 Grad. In Rehling 29 Grad bei wolkenlosem Himmel. In Wertach 26 Grad. In Holzheim 28 Grad bei wolkenlosem Himmel.
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2: Auf der A8 München Richtung Stuttgart ist zwischen Dasing und Friedberg wegen Mäharbeiten der linke Fahrstreifen gesperrt. Auf der B17 B300 Augsburg Richtung Landsberg staut es sich zwischen Augsburg und dem Bismarcktunnel in Stadt Bergen auf 4 Kilometern. Der Zeitverlust beträgt bis zu 13 Minuten. Und hier die neuesten Blitzer auf Radio Schwaben. In der Roggenstraße in Augsburg und auf der Hauptstraße in Oberrot. Auf der Kemptener Straße in Haldenwang, auf der Kaufbeurener Straße in Marktoberdorf sowie in der Hans-Böckler Straße in Sonthofen. Auf der A96 bei Buxheim, in der Hiebeler Straße in Füssen und auf der A8 bei Augsburg gibt es eine Abstandsmessung. Kommt gut ans Ziel.
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2: Jetzt wieder die schönste Musik für euch. Für einen schönen Vormittag begleiten wir euch gut gelaunt durch den Donnerstag. Freut euch auf Peter Cetera mit Glory of Love, Breakfast at Tiffany's von Deep Blue Something und Huey Lewis and the News mit If This Is It. Musik ab.
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1: Heute gibt es bei uns zwischen Nordschwaben und dem Allgäu viel Sonne und rasch große Hitze. Bis zum Mittag und Nachmittag stehen die Werte verbreitet bei rund 31 bis 35 Grad. Dazu weht nur wenig Wind. Heute Abend ist es meist freundlich und sehr warm. Nur vereinzelt ziehen ein paar Wolken durch. Der Radio Schwaben 3-Tage-Trend. Morgen ist es oft sonnig, im Tagesverlauf überwiegend freundlich und heiß mit 31 bis 34 Grad. Am Samstag geht es mit viel Sonne noch etwas heißer weiter. Im Ostallgäu und Unterallgäu kann der Tag örtlich mit Nebelfeldern beginnen. Zum Wochenende hin und am Sonntag ziehen dann mehr Wolken auf, stellenweise sind auch Schauer dabei. Aktuell meldet Meitingen 30 Grad und wolkenlos, Babenhausen 30 Grad und trocken, sowie Weißenhorn 32 Grad.
0: 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Es ist 10 Uhr und 56 Minuten. 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
2: Ich bin Gregor Jose Moser. Die Waschmaschine läuft nicht mehr oder das Handy ist kaputt. Künftig soll Reparieren verlockender werden als Wegwerfen. Der Bundestag stimmt heute über das sogenannte Recht auf Reparatur ab. Geplant ist, dass Hersteller defekte Geräte wie Waschmaschinen oder Smartphones innerhalb ihrer üblichen Lebensdauer reparieren müssen. Außerdem spricht der Bundestag über eine mögliche Widerspruchslösung bei der Organspende. Europa schwitzt weiter. In Frankreich wurden schon wieder neue Höchsttemperaturen gemessen, in Paris mehr als 40 Grad. Es hat dort in den letzten 150 Jahren erst 4-mal gegeben. Und auch hier bei uns steuern die Thermometer auf die 40-Grad-Marke zu. Damit sich niemand wegen Tickets in den Zug quälen muss, bietet die Bahn kostenlose Stornierungen bis zum 30. Juni an. Nicht nur wir kommen bei der Hitze ins Schwitzen, auch unsere bayerischen Flüsse kommen an ihre Grenzen. Das Problem, warmes Wasser kann weniger Sauerstoff halten, aber genau das brauchen natürlich die Fische zum Atmen. Wenn es weiter so heiß bleibt, könnte es bald ein größeres Fischsterben geben. Besonders kritisch ist die Lage momentan am unteren Main, etwa bei Kitzingen und Würzburg. Der Hopfenanbau in Deutschland ist jetzt immaterielles UNESCO-Kulturerbe. Vor allem die Anbaugebiete in der Hallertau, aber auch Tettnang, Spalt, Elbe-Saale und Bitburg profitieren von der Auszeichnung. In München wurden bei einem Festakt 11 neue Kulturerbetraditionen gewürdigt, darunter neben dem Hopfenanbau auch das Schmiedehandwerk und traditionelle Trachtenpflege. Sportlich ist es ein bedeutungsloses Spiel, stimmungstechnisch könnte es aber wichtig sein. Bei der Fußball-WM trifft die deutsche Nationalmannschaft am Abend um 22 Uhr auf Ecuador. Thomas Bremser berichtet.
3: Keine Experimente, das ist das Motto des Bundestrainers. Seine Mannschaft soll sich weiter einspielen und im Flow bleiben. Nur Antonio Rüdiger und David Raum rotieren rein. Dennis Undav bleibt erneut die Joker-Rolle. Der Gegner aus Ecuador bangt ums Weiterkommen, hat nur einen Punkt geholt gegen Curaçao, hatte dabei aber auch viel Pech.
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1: Auf der A8 München Richtung Stuttgart ist zwischen Dasing und Friedberg wegen Mäharbeiten der linke Fahrstreifen gesperrt. Auf der B17 B300 Augsburg Richtung Landsberg staut es sich zwischen Augsburg und dem Bismarcktunnel in Stadt Bergen auf 4 Kilometern. Der Zeitverlust beträgt bis zu 13 Minuten. Und hier die neuesten Blitzer auf Radio Schwaben.
4: Hallo, hier ist die Katrin. Ich möchte einen Blitzer melden. Der steht auf der B25 kurz nach Harburg Richtung Nördlingen. Auf dem Parkplatz per Laser.
1: Danke Katrin fürs Melden. Runter vom Gas in der Roggenstraße in Augsburg und auf der Hauptstraße in Oberrot. Auf der Kemptener Straße in Haldenwang, auf der Kaufbeurener Straße in Marktoberdorf sowie in der Hans-Böckler Straße in Sonthofen. Auf der A96 bei Buxheim, in der Hiebeler Straße in Füssen und auf der A8 bei Augsburg gibt es eine Abstandsmessung. Kommt gut ans Ziel.
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0: Es ist 11 Uhr und 24 Minuten. 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
1: Heute Mittag ist es heiß. Am Nachmittag ziehen nur vereinzelt ein paar Wolken durch. Meist bleibt es trocken und die Höchstwerte liegen zwischen 32 und 35 Grad. In der Nacht kühlt es auf 13 bis 18 Grad ab. Besonders im Allgäu gibt es örtlich Nebelfelder zum Morgen. Der Radio Schwaben 3-Tage-Trend. Morgen ist es oft sonnig, nachmittags meist freundlich und erneut heiß. Am Samstag legt die Wärme noch etwas zu, bei viel Sonne und nur wenigen Wolken. Zum Wochenende hin hält das Hochsommerwetter an. Später nehmen die Wolken etwas zu in Bayerisch-Schwaben und dem Allgäu. Aktuell meldet Honstetten 30 Grad und wolkenlos, Germaringen 28 Grad und trocken, sowie Wertingen 30 Grad und klar.
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1: Auf der A8 München Richtung Stuttgart ist zwischen Dasing und Friedberg wegen Mäharbeiten der linke Fahrstreifen gesperrt. Auf der B17 B300 Augsburg Richtung Landsberg staut es sich zwischen Augsburg und dem Bismarcktunnel in Stadt Bergen auf 4 Kilometern. Der Zeitverlust beträgt bis zu 13 Minuten. Und hier die neuesten Blitzer auf Radio Schwaben.
3: Hallo, hier ist die Katrin. Ich möchte einen Blitzer melden. Der steht auf der B25 kurz nach Harburg Richtung Nördlingen auf dem Parkplatz per Laser.
1: Danke Katrin fürs Melden. Runter vom Gas in der Roggenstraße in Augsburg und auf der Hauptstraße in Oberrot. Auf der Kemptener Straße in Haldenwang, auf der Kaufbeurener Straße in Marktoberdorf sowie in der Hans-Böckler Straße in Sonthofen. Auf der A96 bei Buxheim, in der Hiebeler Straße in Füssen und auf der A8 bei Augsburg gibt es eine Abstandsmessung. Komm gut ans Ziel.
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1: 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Und jetzt für euch Backstreet Boys mit Quit Playing Games, Coming Around Again von Carly Simon und Britney Spears mit Born to Make You Happy.
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2: Heute gibt es bei uns viel Sonne und nur ein paar harmlose Wolken. Dazu ist es heiß, mit meist 31 bis 35 Grad. In der Nacht kühlt es vor allem im Allgäu und im Unterallgäu auf 13 bis 18 Grad ab. Örtlich kann sich dort wieder Nebel bilden. Der Radio Schwaben 3-Tage-Trend. Morgen ist es zwischen Nordschwaben und dem Allgäu oft sonnig. Später ziehen hier und da ein paar Wolken durch. Insgesamt ist es aber freundlich bei 32 bis 34 Grad. Am Samstag setzt sich das heiße Sommerwetter fort. Im Allgäu anfangs erneut stellenweise mit Nebel. Zum Wochenende hin ist es warm bis heiß. Allerdings nehmen die Wolken wieder etwas zu und einzelne Schauer sind nicht ausgeschlossen. Derzeit in Aindling 31 Grad und wolkenlos. In Jengen 28 Grad und trocken, sowie in Burgau 29 Grad.
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0: Es ist 11 Uhr und 57 Minuten. 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
4: Ich bin Gregor Jose Moser. Wer wegen der Hitze eine Fernreise lieber stornieren möchte, für den gibt es gute Nachrichten. Die Bahn bietet zeitweise eine kostenlose Stornierung an, und zwar bis einschließlich 30. Juni und für Tickets, die bis zum 23. Juni gekauft wurden, wie das Unternehmen mitgeteilt hat. Bundesweit steuern wir auf Rekordtemperaturen Richtung 40 Grad zu, deshalb werden viele Open-Air-Events abgesagt. Bei den hohen Temperaturen Sport zu treiben, kann für Kinder wie auch Erwachsene gefährlich sein. Der Bayerische Fußballverband reagiert jetzt auf die aktuelle Hitzewelle. Er hat alle von ihm organisierten Spiele und Turniere am kommenden Wochenende abgesagt. Von der Absage betroffen sind bayernweit fast 4.400 Partien der Juniorinnen und Junioren. Seit Jahren sucht die Politik Lösungen, um die Zahl der Organspender zu erhöhen. Heute gibt es im Bundestag eine weitere Debatte dazu. Eine große Gruppe von Politikern ist für die Widerspruchsregelung, also dass Erwachsene automatisch als Organspender nach dem Tod gelten, außer man widerspricht aktiv. Einen Beschluss dazu gibt es heute noch nicht. Zwei starke Erdbeben haben Venezuela erschüttert. Mindestens 32 Menschen starben, rund 700 wurden verletzt. Die genauen Zahlen könnten am Ende aber deutlich höher liegen. Mehr von Fiona Reinhardt.
5: Die US-Erdbebenwarte geht davon aus, dass mehr als 1000 Menschen bei den schweren Erdbeben gestorben sind. Rettungskräfte suchen in den Trümmern der eingestürzten Gebäude aktuell intensiv nach Verschütteten. Der Zugverkehr in Venezuela wurde eingestellt, der Flughafen in der Hauptstadt geschlossen und auch die Schulen bleiben heute zu. Erdbeben in diesem Ausmaß habe es bisher noch nie gegeben, heißt es von der Regierung.
4: Der Zolldeal zwischen Europa und den USA ist jetzt endgültig fix. Nach dem Jahr der EU-Staaten werden Zölle auf US-Industriegüter abgeschafft und der Zugang für bestimmte Agrarprodukte nach Europa erleichtert. Die USA müssen im Gegenzug bis Jahresende Zölle auf Waschmaschinen und andere Produkte mit Stahlanteil auf höchstens 15% reduzieren.
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2: Vorsicht auf der A7 Ulm Richtung Füssenreute zwischen Föhringen und dem Rastplatz Tannengarten liegen Reifenteile auf dem linken Fahrstreifen. Außerdem ist wegen eines defekten LKW der Standstreifen blockiert. Zwischen Rastplatz Badhauser Wald und Raststätte Illertal West staut es sich auf 4 Kilometern mit bis zu 13 Minuten Zeitverlust. Zwischen Altenstadt an der Iller und Raststätte Illertal West auf 3 Kilometern mit bis zu 10 Minuten. Vorsicht auch auf der A8 München Richtung Stuttgart. Zwischen Burgau und Günzburg steht ein liegengebliebenes Fahrzeug. Der Standstreifen ist blockiert. Auf der A8 Stuttgart Richtung München ist zwischen Augsburg West und Friedberg wegen Mäharbeiten der linke Fahrstreifen gesperrt. Auf der B12 Buchlohe Richtung Kempten ist zwischen der B472 bei Geisenried und Kraftesried nach einem Unfall der Standstreifen blockiert. Und hier die neuesten Blitzer auf Radio Schwaben. Am Elsa-Brandström-Straße in Sonthofen und auf der Gewerbestraße in Pforzen. Auf der Hauptstraße in Oberroth, auf der Kaufbeurener Straße in Marktoberdorf sowie an der Hiebeler Straße in Füssen. Auf der A96 bei Achberg gibt es eine Abstandsmessung. Kommt's gut an!
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2: Hier läuft, was ihr wirklich hören wollt. Für das Ries, die Region Augsburg und das Allgäu. Andrea Alimente begleitet euch durch den Donnerstag. Hier ist die nächste Musikrunde.
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1: 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Für uns alle.
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1: Es ist 12 Uhr und 26 Minuten. 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
2: Gegen Mittag dominiert viel Sonne, dazu ist es heiß. Zwischen Nordschwaben und dem Allgäu steigen die Werte verbreitet auf rund 30 bis 35 Grad, bei meist nur schwachem Wind. Bis zum Abend bleibt es freundlich, erst später ziehen hier und da ein paar Wolken durch. Der Radio Schwaben 3-Tage-Trend. Morgen geht es nach frischem Start wieder sonnig bis locker bewölkt weiter. Und am Nachmittag ist es erneut heiß mit 29 bis 34 Grad. Am Samstag scheint oft die Sonne. Örtlich kann es in der Früh im Allgäu noch dunstig oder neblig sein. Und zum Sonntag hin bleibt es sehr warm bis heiß. Dann nehmen aber Schauer und einzelne Gewitter wieder zu. Die aktuellen Wetterwerte. In Eichach 31 Grad und wolkenlos. In Marktoberdorf 29 Grad und trocken. In Kaisheim 32 Grad.
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2: Auf der A7 Ulm Richtung Füssenreute staut es sich zwischen Altenstadt an der Iller und der Raststätte Illertal West auf 3 Kilometern. Ihr verliert bis zu 12 Minuten. Vorsicht auf der A7 Füssenreute Richtung Ulm. Am Kreuz Ulm-Elchingen auf der Überleitung zur A8 Richtung München steht ein defekter PKW. Der Standstreifen ist blockiert. Vorsicht auf der A8 München Richtung Stuttgart. Zwischen Burgau und Günzburg steht ein liegengebliebenes Fahrzeug. Der Standstreifen ist blockiert. Auf der A8 Stuttgart Richtung München ist zwischen Augsburg West und Friedberg wegen Mäharbeiten der linke Fahrstreifen gesperrt. Auf der B12 Buchlohe Richtung Kempten ist zwischen der B472 bei Geisenried und Kraftisried nach einem Unfall der Standstreifen blockiert. Und hier die neuesten Blitzer auf Radio Schwaben. In Augsburg auf der Reichenberger Straße und in Dillingen auf der Werner-von-Siemens-Straße. An der Ammerseestraße in Schwifting, auf der Elsa-Brandström-Straße in Sonthofen und auf der Gewerbestraße in Pforzen. In Oberrot auf der Hauptstraße sowie auf der A96 bei Achberg gibt es eine Abstandsmessung. Kommt gut ans Ziel.
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2: Wir spielen nonstop eure Lieblingshits am Stück. Und ob im Auto, bei der Arbeit oder zu Hause, egal wo ihr seid, wir sind bei euch. Freut euch auf The Lady in Red mit Chris de Burgh, How Bizarre von OMC und Something So Strong mit Crowded House. Und jetzt aufdrehen.
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2: Jetzt im frühen Nachmittag ist es bei uns meist heiter bis locker bewölkt. Dazu gibt's viel Sonne bei großer Hitze und nur stellenweise leichten Wind. Bis zum Abend liegen die Höchstwerte verbreitet zwischen 32 und 35 Grad. Der Radio Schwaben 3-Tage-Trend. Morgen geht's nach einer oft klaren Nacht sonnig weiter. Später zeigen sich nur vereinzelt ein paar Wolken. Dazu ist es erneut heiß mit 33 bis 35 Grad. Am Samstag bleibt es überwiegend freundlich. Im Unterallgäu und Ostallgäu kann der Tag örtlich mit Nebelfeldern beginnen. Zum Sonntag nimmt die Schauerneigung zu und das Wetter zeigt sich in Bayerisch-Schwaben und im Allgäu etwas unbeständiger. In Dinkelscherben 34 Grad und trocken, in Mauerstetten 28 Grad und leicht bewölkt, sowie in Dillingen 32 Grad und wolkenlos.
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0: Es ist 12 Uhr und 57 Minuten. 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
4: Ich bin Gregor Jose Moser. Kostenfrei stornieren können viele Bahnreisende ausnahmsweise, wenn man wegen der Hitze eine geplante Reise doch nicht antreten will. Die Deutsche Bahn bietet erstmals eine sogenannte Hitze-Sonderkulanz an, so Konzernsprecherin Anja Bröker.
5: Man kann seine Fahrt kostenlos stornieren. Das gilt für alle Fahrgäste, die bis einschließlich 23. Juni ein Ticket für eine Reise im Fernverkehr gebucht haben und damit bis 30. Juni fahren wollten.
4: In der vergangenen Nacht ist übrigens laut Deutschem Wetterdienst der Rekord für die wärmste Nacht in Deutschland seit Beginn der Messungen eingestellt worden. Im rheinland-pfälzischen Bad Bergzabern fiel die Temperatur nicht unter 26,2 Grad. Die Waschmaschine läuft nicht mehr oder das Handy ist kaputt. Künftig soll Reparieren verlockender werden als Wegwerfen. Der Bundestag stimmt heute über das sogenannte Recht auf Reparatur ab. Geplant ist, dass Hersteller defekte Geräte wie Waschmaschinen oder Smartphones innerhalb ihrer üblichen Lebensdauer reparieren müssen. Über ein Verbot der AfD wird ja immer wieder diskutiert. Jetzt ist ein juristisches Gutachten zu dem Schluss gekommen, dass ein Verbotsantrag vor dem Bundesverfassungsgericht wahrscheinlich Erfolg hätte. Dem Gutachten der Gesellschaft für Freiheitsrechte zufolge ist die AfD verfassungswidrig. Die Autoren verweisen unter anderem auf ein rassistisch geprägtes politisches Konzept der AfD. Bayern ist für Startup-Unternehmen offenbar eine gute Adresse. 2025 haben Investoren 3,3 Milliarden Euro investiert. Diese Zahl stammt von der Beratungsgesellschaft EY. Bayerns Wirtschaftsminister Aiwanger forderte vom Bund noch bessere Rahmenbedingungen für Firmengründer, etwa in Form komplett digitaler Behördengänge. Bei der Fußball-WM geht's heute um 22 Uhr für Deutschland gegen Ecuador. Das DFB-Team steht schon als Gruppenerster fest. Um sich weiter einzuspielen, will Bundestrainer Nagelsmann aber trotzdem nicht viel an seiner Startelf ändern. In der Verteidigung ersetzen Antonio Rüdiger und David Raum den verletzten Nico Schlotterbeck sowie den angeschlagenen Nathaniel Brown.
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2: Vorsicht auf der A7 Füssenreute Richtung Ulm. Am Kreuz Ulm-Elchingen auf der Überleitung zur A8 Richtung München steht ein defekter PKW. Der Standstreifen ist blockiert. Vorsicht auch auf der A7 Ulm Richtung Füssenreute zwischen Rastplatz Brühl West und Bergheim. Dort ist ein Fahrradfahrer auf dem Standstreifen unterwegs. Auf der A8 München Richtung Stuttgart steht zwischen Burgau und Günzburg ein liegengebliebenes Fahrzeug. Der Standstreifen ist blockiert. Und zwischen Kreuz Ulm-Elchingen und Ulm-Ost staut es sich auf 4 Kilometern mit bis zu 9 Minuten Zeitverlust. In der Gegenrichtung ist auf der A8 Stuttgart Richtung München zwischen Augsburg-West und Friedberg wegen Mäharbeiten der linke Fahrstreifen gesperrt. Und hier die neuesten Blitzer auf Radio Schwaben. In Augsburg auf dem Lerchenweg und der Zollernstraße. In Eichach auf der Münchener Straße. In Dillingen auf der Werner-von-Siemens-Straße sowie an der Rastanlage Leipheim Süd in Leipheim. Die kostenfreie Verkehrs- und Blitzer-Hotline 08000 11 82 11.
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2: Für einen schönen Mittag begleiten wir euch gut gelaunt durch den Donnerstag. Starten wir rein. Mein Name ist Andrea Alimente.
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3: Es ist 13 Uhr und 25 Minuten. 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
4: Heute am frühen Nachmittag ist es bei uns heiß, mit viel Sonne und nur lockeren Wolken. Dazu stehen meist 32 bis 35 Grad auf den Thermometern. Vereinzelt ziehen ein paar Wolkenfelder durch. Bis zum Abend ist es überwiegend freundlich, der Wind spielt kaum eine Rolle. Der Radio Schwaben 3-Tage-Trend. Morgen geht es zwischen Nordschwaben und dem Allgäu. Nach einer meist klaren Nacht erneut sonnig los. Später ist es wieder hochsommerlich mit 33 bis 35 Grad. Am Samstag setzt sich das freundliche und noch etwas heißere Wetter fort. Im Unterallgäu und Ostallgäu kann es am frühen Morgen örtlich neblig sein. Am Sonntag nimmt die Schauerneigung zu. Insgesamt bleibt es aber warm. Die aktuellen Wetterwerte. In Friedberg 33 Grad bei leichter Bewölkung. In Kempten am Rathaus 31 Grad und wolkenlos. In Wemding 32 Grad.
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4: Auf der A7 Füssen-Reute Richtung Ulm ist am Kreuz Ulm-Elchingen die Überleitung zur A8 Richtung München wegen eines defekten Pkw blockiert. Der Standstreifen ist gesperrt. Auf der A8 Stuttgart Richtung München ist zwischen Augsburg-West und Friedberg der linke Fahrstreifen wegen Mäharbeiten gesperrt. In der Gegenrichtung, also auf der A8 München Richtung Stuttgart, blockiert zwischen Burgau und Günzburg ein liegen gebliebenes Fahrzeug den Standstreifen. Und zwischen Kreuz Ulm-Elchingen und Oberelchingen ist nach einem Unfall ebenfalls der Standstreifen blockiert. Und hier die neuesten Blitzer auf Radio Schwaben. In Augsburg am Lerchenweg und in der Zollernstraße. Auf der Münchner Straße in Eichach, an der Rastanlage Leipheim Süd in Leipheim sowie in der Werner-von-Siemens-Straße in Dillingen. Meldet Staus und Blitzer immer per WhatsApp unter 08000 11 82 11.
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4: 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Für euch in Gersthofen, Krumbach oder Markt Oberdorf. Und durch euren Nachmittag begleitet euch Andrea Alimente. Und jetzt für euch UB40 mit Falling in Love with You, I've Been in Love Before von Cutting Crew und Phil Collins mit Dance into the Light.
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2: Am Nachmittag dominiert bei uns die Sonne mit ein paar lockeren Wolken. Dazu ist es heiß mit meist 31 bis 35 Grad, nur im Allgäu etwas weniger. Und bis zum Abend bleibt es trocken. In der Nacht kühlt es auf 13 bis 22 Grad ab. Im Ostallgäu und Unterallgäu kann sich stellenweise Nebel bilden. Der Radio Schwaben 3-Tage-Trend. Morgen geht es zwischen Nordschwaben und dem Allgäu nach frischem Start wieder sonnig und heiß weiter. Am Abend sind vereinzelt ein paar Wolken dabei. Am Samstag wird es noch etwas heißer, oft scheint die Sonne. Örtlicher Frühnebel im Allgäu löst sich rasch auf. Am Sonntag nimmt die Schauerneigung zu. Dazu bleibt es mit 32 bis 35 Grad weiterhin sehr warm. Aktuell meldet Großaitingen 32 Grad und wolkenlos. In Mindelheim 29 Grad und leicht bewölkt. In Tapfheim 33 Grad und wolkenlos.
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0: Es ist 13 Uhr und 56 Minuten. 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
4: Ich bin Gregor Jose Moser. Seit es den neuen Wehrdienst gibt, wollen mehr Menschen zur Bundeswehr. Über 38.000 Bewerbungen sind laut Verteidigungsministerium seit Jahresbeginn eingegangen. Das ist knapp ein Viertel mehr als im gleichen Zeitraum im Jahr davor. Von den Bewerberinnen und Bewerbern wurden auch recht viele genommen, nämlich gut 11.000. Wer wegen der Hitze eine Fernreise lieber stornieren möchte, für den gibt es gute Nachrichten. Die Bahn bietet zeitweise eine kostenlose Stornierung an, und zwar bis einschließlich 30. Juni. Das gilt für Tickets, die bis zum 23. Juni gekauft wurden, wie das Unternehmen mitgeteilt hat. Wir schauen nach Venezuela. Da ist die Lage nach den schweren Erdbeben weiter unübersichtlich. Mittlerweile sprechen die Behörden von mindestens 164 Toten. Die tatsächlichen Opferzahlen könnten jedoch deutlich darüber liegen. Die Bundesregierung hat mitgeteilt, es gebe aktuell keine Erkenntnisse über deutsche Staatsangehörige unter den Opfern. Wer zu schnell unterwegs ist, riskiert nicht nur einen Strafzettel, sondern im schlimmsten Fall Menschenleben. Genau das zeigt die neue Verkehrsstatistik der bayerischen Polizei. Rasen bleibt die häufigste Ursache für tödliche Verkehrsunfälle. Im vergangenen Jahr starben bei Tempounfällen 128 Menschen. Das war rund jeder vierte Verkehrstote im Freistaat. Bei der Fußball-WM trifft die deutsche Nationalmannschaft am Abend auf Ecuador um 22 Uhr unserer Zeit. Thomas Bremser berichtet.
5: Keine Experimente, das ist das Motto des Bundestrainers. Seine Mannschaft soll sich weiter einspielen und im Flow bleiben. Nur Antonio Rüdiger und David Raum rotieren rein. Dennis Undorf bleibt erneut die Joker-Rolle. Der Gegner aus Ecuador bangt ums Weiterkommen, hat nur einen Punkt geholt gegen Curaçao, hatte dabei aber auch viel Pech.
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2: Auf der A7 Füssenreute Richtung Ulm ist am Kreuz Ulm-Elchingen in der Überleitung zur A8 Richtung München wegen eines defekten Pkw der Standstreifen blockiert. Auf der A8 Stuttgart Richtung München ist zwischen Augsburg West und Friedberg wegen Mäharbeiten der linke Fahrstreifen gesperrt. Vorsicht auf der A8 München Richtung Stuttgart. Zwischen Burgau und Günzburg steht ein liegen gebliebenes Fahrzeug, der Standstreifen ist blockiert. Und zwischen Kreuz Ulm-Elchingen und Oberelchingen blockiert nach einem Unfall ebenfalls der Standstreifen. Und hier die neuesten Blitzer auf Radio Schwaben. In Augsburg am Lerchenweg und in der Zollernstraße, auf der Münchener Straße in Eichach, in der Werner-von-Siemens-Straße in Dillingen und auf der Hauptstraße in Jettingen-Scheppach, an der Rastanlage Leipheim Süd in Leipheim sowie am Anger in Sonthofen. Gute Fahrt mit Radio Schwaben.
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2: Für einen schönen Nachmittag. Wir begleiten euch gut gelaunt durch den Donnerstag. Starten wir rein. Mein Name ist Andrea Alimente. Und jetzt aufdrehen.
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1: Es ist 14 Uhr und 24 Minuten. 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
2: Heute ist es bei uns sehr sonnig und heiß. Dazu ziehen nur hier und da lockere Wolken durch. Meist bleibt es trocken. Bis zum Abend stehen die Höchstwerte verbreitet bei 32 bis 35 Grad. In Bayerisch-Schwaben und im Allgäu bleibt es in Augsburg durch die warme Stadtluft auch später noch sehr mild. In der Nacht kühlt es vor allem im Allgäu etwas besser ab. Örtlich kann sich dort zum frühen Morgen Nebel bilden. Der Radio Schwaben 3-Tage-Trend. Morgen geht es sonnig und heiß weiter. Nach frischem Start am Morgen steigen die Temperaturen wieder auf 32 bis 35 Grad. Am Samstag ist es meist freundlich und noch etwas heißer. Im Allgäu anfangs erneut mit einzelnen Nebelfeldern. Am Sonntag nimmt die Schauerneigung zu, sonst bleibt es zunächst noch warm. In Gersthofen 34 Grad bei leichter Bewölkung. In Dietmannsried 33 Grad und wolkenlos. In Monheim 33 Grad.
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2: Auf der A7 Füssenreute Richtung Ulm ist am Kreuz Ulm-Elchingen in der Überleitung zur A8 Richtung München wegen eines defekten PKW der Standstreifen blockiert. Auf der A8 Stuttgart Richtung München ist zwischen Augsburg-West und Friedberg wegen Mäharbeiten der linke Fahrstreifen gesperrt. In der Gegenrichtung, also auf der A8 München Richtung Stuttgart, ist zwischen Burgau und Günzburg wegen eines liegen gebliebenen Fahrzeugs der Standstreifen blockiert. Außerdem ist zwischen Kreuz Ulm-Elchingen und Oberelchingen nach einem Unfall der Standstreifen blockiert. Vorsicht auf der A96 Lindau Richtung München. Zwischen Aitrach und Kreuz Memmingen hat es einen Unfall mit mehreren Fahrzeugen. Dazu kommen Personen auf der Fahrbahn. Und hier die neuesten Blitzer auf Radio Schwaben. In Augsburg am Lerchenweg und in der Zollernstraße. In Eichach auf der Münchener Straße. In Günzburg auf der Heidenheimer Straße. Sowie auf der B25 bei Reimlingen. In Leipheim an der Rastanlage Leipheim Süd. Und am Anger in Sonthofen. Gute Fahrt mit Radio Schwaben.
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2: Und jetzt mehr 80er, 90er und aktuelle Hits. Noch bis 15 Uhr sind wir zusammen und begleiten euch durch den Nachmittag. Und jetzt für euch Joe Cocker mit You Can Leave Your Hat On. Friday, I'm in Love von The Cure und The Pointer Sisters mit Jump. Los geht's.
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0: Banzai, Pedro Capó, Georgie Noriega, Rec 808, Shadow Towers, Puerto Rico. 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
1: Heute ist es bei uns sonnig bis leicht bewölkt, zwischen Nordschwaben und dem Allgäu am Nachmittag verbreitet heiß und erst zum Abend hin etwas erträglicher. In der Nacht sinken die Werte auf etwa 13 bis 22 Grad, in Augsburg ist es etwas wärmer. Der Radio Schwaben 3-Tage-Trend. Morgen geht es nach frischem Start wieder sonnig und heiß weiter, am Nachmittag mit 29 bis 35 Grad. Am Samstag setzt sich die Hitze noch etwas stärker fort. Im Unterallgäu und Ostallgäu kann der Tag mit einzelnen Nebelfeldern beginnen. Am Sonntag ist es dann wechselhafter mit Schauern, teils auch dichteren Wolken. Derzeit in Stadtbergen 33 Grad und trüb, in Marktrettenbach 30 Grad und wolkenlos und in Nördlingen 33 Grad.
2: 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Es ist 14 Uhr und 59 Minuten. 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
3: Ich bin Gregor Jose Moser. Bei den hohen Temperaturen Sport zu treiben, kann für Kinder wie auch für Erwachsene gefährlich sein. Der Bayerische Fußballverband reagiert jetzt auf die aktuelle Hitzewelle. Er hat alle von ihm organisierten Spiele und Turniere am kommenden Wochenende abgesagt. Von der Absage betroffen sind bayernweit fast 4.400 Partien der Juniorinnen und Junioren. Angesichts der Hitzewelle will sich wahrscheinlich nicht jeder unbedingt für eine Fernreise in den Zug setzen. Die Deutsche Bahn bietet deshalb kostenfreie Stornierungen an. Auch für die Bahn seien die Temperaturen eine Belastung, so der Konzern. Fiona Reinhardt berichtet.
4: Die Weichen und die Technik könnten durch Hitze und Sonne beschädigt werden, heißt es von der Deutschen Bahn. Außerdem steige einerseits die Gefahr für Böschungsbrände, andererseits hat der Deutsche Wetterdienst ja auch schon Unwetter angekündigt. Deswegen können Fahrgäste Tickets für Fernreisen kostenlos stornieren. Voraussetzung ist, dass das Ticket bis zum 23. Juni gebucht wurde und die Reise bis zum 30. Juni stattfinden sollte.
3: Die Deutsche Bahn verabschiedet sich von ihren alten Wachstumszielen. Mit einer neuen Strategie will der Konzern künftig auf Verlässlichkeit statt auf ehrgeizige Versprechen setzen. Eine Pünktlichkeit im Fernverkehr von mindestens 80% peilt die Bahn erst für die 2030er Jahre an. Nach den schweren Erdbeben in Venezuela ist die Zahl der Todesopfer auf mindestens 164 gestiegen. Nach Angaben der geschäftsführenden Präsidentin Rodriguez wurden außerdem mindestens 1.000 Menschen verletzt. Die US-Erdbebenwarte geht davon aus, dass die Zahl der Opfer weiter steigen wird. Der Schiffsverkehr durch die Straße von Hormus normalisiert sich langsam. Gestern hat der Datenanbieter Kepler 70 Durchfahrten gezählt. Vor Ausbruch des Iran-Kriegs waren es täglich gut 100. Die Blockaden der Straße von Hormus durch die USA und den Iran waren im Zuge eines Rahmenabkommens zwischen beiden Seiten aufgehoben worden. Dadurch sind auch die Ölpreise deutlich gesunken.
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1: Auf der A7 Ulm Richtung Füssenreuth. Heute zwischen Altenstadt an der Iller und Dettingen an der Iller staut es sich auf 2 Kilometern. Ihr verliert bis zu 10 Minuten. Auf der A8 Stuttgart Richtung München ist zwischen Augsburg West und Friedberg wegen Mäharbeiten der linke Fahrstreifen gesperrt. In der Gegenrichtung auf der A8 München Richtung Stuttgart ist zwischen Kreuz Ulm-Elchingen und Oberelchingen nach einem Unfall der Standstreifen blockiert. Vorsicht auf der A96 Lindau Richtung München zwischen Aitrach und Kreuz Memmingen. Nach einem Unfall mit mehreren Fahrzeugen befinden sich Personen auf der Fahrbahn. Auf der B300 zwischen Augsburg und Memmingen ist auf Höhe der Abzweigung nach Oberrohr in beiden Richtungen wegen eines Unfalls gesperrt. Und hier die neuesten Blitzer auf Radio Schwaben. In Augsburg auf der Mühlhauser Straße und der Zollernstraße. Auf der B25 bei Reimlingen, auf der Heidenheimer Straße in Günzburg sowie am Anger in Sonthofen. Kommt gut ans Ziel.
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6: Wenn man in so einer Woche drinsteckt, dann geht die eigentlich relativ schnell rum, finde ich. Jetzt ist schon wieder Donnerstag. Morgen ist dann schon wieder Wochenende. Also passt doch soweit alles, oder? Ihr seid wahrscheinlich auch heute schon ziemlich ins Schwitzen gekommen und freut euch auf den Feierabend. Den läuten wir gemeinsam ein, hier bei uns bei Radio Schwaben. Ich bin Ralf Hohn. Hi!
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1: Mehr 80er, 90er und aktuelle Hits. Gerade läuft sie, die Fußball-Weltmeisterschaft. Und vor 20 Jahren, viele können sich mit Sicherheit noch daran erinnern, hatten wir die WM bei uns. Das Sommermärchen in Deutschland.
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3: 80 Millionen. 80 Millionen habt ihr fasziniert. Das ist eine ganz besondere WM. Für uns alle. Wir sind ein Team. Wir sind ein Team. Wir sind ein Team.
4: Der Sommer vor 20 Jahren. Die Weltmeisterschaft 2006. Das Sommermärchen. Aber warum war diese Weltmeisterschaft damals so besonders? Zuerst mal war die deutsche Nationalmannschaft in den Jahren vor dieser WM äußerst angeschlagen. In der Europameisterschaft zwei Jahre zuvor ist man in der Gruppenphase ausgeschieden. Ein Skandal.
5: Nach dem Aus für die deutsche Nationalelf bei der Fußball-Europameisterschaft zieht Teamchef Völler einen Schlussstrich. Er kündigte noch in Portugal seinen Rücktritt an.
4: Doch in der WM 2006 kam dann alles anders. Die Euphorie war riesig. Nach einer extrem erfolgreichen Gruppenphase, die man als Erster beendete, Miroslav Klose wurde zum Held. Als Torschützenkönig der WM, die Nationalmannschaft wurde überraschend Dritter, spielte ein tolles Turnier. Die Mannschaft mit Spielern wie Schweinsteiger, Lahm und Podolski leitete außerdem eine extrem erfolgreiche Ära ein, die mit dem Weltmeistertitel im Jahr 2014 gipfelte.
6: Das interessiert mich alles nicht, der Scheißdreck. Weltmeister sind wir, den Pott haben wir.
4: Außerdem war diese WM auch gesamtgesellschaftlich ein riesiger Schritt nach vorn. Deutschland hielt wieder zusammen, ohne dass es sich in irgendeiner Art nationalistisch anfühlte. Es war ein friedlicher Stolz auf das eigene Land, denn die WM fand das erste Mal seit 1974 wieder in Deutschland statt. Die internationalen Gäste waren begeistert über die Weltoffenheit. Der Blick der Welt auf Deutschland wurde deutlich positiver. Außerdem gab es damals die großen Public Viewings, so wie wir sie heute kennen. Es wurde zusammengejubelt, gefeiert, unglaubliche Bilder. Gänsehaut während des Achtelfinales gegen Schweden waren 750.000 Menschen auf der Fanmeile am Brandenburger Tor und feierten zusammen. Für viele heutige Fußballfans war diese Weltmeisterschaft der Beginn ihrer Faszination für diesen Sport, die sie ihr gesamtes Leben begleitet. Für das ganze Land ging es bergauf und die friedliche Offenheit gegenüber Menschen aus der ganzen Welt sowie untereinander erschaffte mehr als ein Großevent. Es war ein Sommermärchen.
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0: Es ist 15 Uhr und 24 Minuten. 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
1: Heute Nachmittag zeigt sich viel Sonne, dazu ist es verbreitet heiß und nur hier und da ziehen ein paar lockere Wolken durch. Bis zum Abend hält sich das freundliche Sommerwetter. In Bayerisch-Schwaben und im Allgäu liegen die Höchstwerte meist zwischen 32 und 35 Grad. In der Nacht kühlt es vor allem im Allgäu spürbar ab. Örtlich kann sich dort zum frühen Morgen auch Nebel bilden. Der Radio Schwaben 3-Tage-Trend. Morgen geht es nach frischem Start wieder sonnig und heiß weiter. Am Nachmittag stehen 33 bis 35 Grad an. Am Samstag bleibt es überwiegend freundlich und noch etwas heißer. Am Sonntag nehmen dann Schauer zu, insgesamt bleibt es aber warm. Derzeit in Velden 34 Grad bei leichter Bewölkung, in Oberstaufen 32 Grad und wolkenlos und in Krumbach 35 Grad.
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1: Auf der A7 Ulm Richtung Füssenreute staut es sich zwischen Altenstadt an der Iller und Dettingen an der Iller auf 3 Kilometern. Ihr verliert bis zu 10 Minuten. Auf der A8 Stuttgart Richtung München ist zwischen Augsburg West und Friedberg wegen Mäharbeiten der linke Fahrstreifen gesperrt. Vorsicht auf der A8 Stuttgart Richtung München zwischen Kreuz Ulm-Elchingen und Leipheim. Ein Spanngurt liegt auf der Fahrbahn. Auf der B17 und der B2 zwischen Landsberg und Donauwörth ist zwischen Gersthofen Süd, den Postzentren in Augsburg und Gersthofen Mitte in beiden Richtungen die Sicht durch Rauch behindert. Auf der B300 zwischen Augsburg und Memmingen ist auf Höhe der Abzweigung nach Oberrohr in beiden Richtungen wegen eines Unfalls gesperrt. Zwischen der Bieberbachstraße in Augsburg und der B17 in Gersthofen ist die Richtungsfahrbahn wegen eines Feuerwehreinsatzes gesperrt. Und hier die neuesten Blitzer auf Radio Schwaben. In Augsburg auf der Mühlhauser Straße und am Lerchenweg. In Eichach auf der Schildberger Straße, auf der B25 bei Reimlingen und in Donauwörth auf der Zirgesheimer Straße. In Günzburg auf der Heidenheimer Straße sowie am Anger in Sonthofen. Gute Fahrt mit Radio Schwaben.
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3: Es ist vollkommen normal, ja. Es wird immer gesagt, naja, 2 bis 3 Liter sollte man auf jeden Fall jeden Tag trinken, ja, unter normalen Bedingungen. Aber die Bedingungen, die wir momentan haben, bei diesen Temperaturen, da ist auf jeden Fall noch mehr Trinken angesagt. Aber die Frage ist immer, was soll man noch trinken? Einfach nur Leitungswasser oder vielleicht doch etwas anderes Erfrischendes? Jojo Schweizer hat gleich ein paar tolle Ideen, wie man sich bei diesen Temperaturen super erfrischen kann.
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0: Schönen Feierabend mit uns mit Radio Schwaben. Preisfrage: Wenn ich in den Wald gehe und nehme einen Keks mit und setze mich unter einen Baum, was habe ich dann? Ein schattiges Plätzchen. Okay, der ist vielleicht schon so ein bisschen billig, aber schattiges Plätzchen, Möglichkeiten sich abzukühlen, die suchen wir auf jeden Fall, gerade in diesen Tagen bei den hohen Temperaturen von weit über 30 Grad. Wir müssen auf jeden Fall genug trinken. Das erklärt sich eigentlich von selbst. Die Frage ist, die man sich immer noch stellt, was trinkt man eigentlich? Leitungswasser, Kaffee, Tee, Cola oder irgendwelche anderen Erfrischungsgetränke? Jojo Schweizer hat da so ein paar Ideen. Jojo, grüß dich, hi.
1: Oh, ich liebe leckere Getränke, vor allem im Sommer. Da kann man sich wirklich austoben. Eine Karaffe mit Wasser kalt stellen. Dann einen Sirup nach Wahl dazu stellen. Gibt's ja mittlerweile auch zuckerfrei. Vielleicht ein paar Eiswürfel und Zitronenscheiben rein. Schmeckt einfach fantastisch. Oder ein Pfirsich-Rosmarinspritz. Fruchtig, kräuterig und so leicht herb. Und für Leute, die Kaffee mögen, aber was Sommerliches wollen, da gibt's den Matcha-Tonic. Die Rezepte, die haben wir euch übrigens eingestellt auf radioschwaben.de.
0: Das ist eine coole Idee, aber du hast doch einen ganz besonderen Tipp, ne?
1: Mein ganz besonderer und persönlicher Tipp an euch. Das ist so easy und schmeckt fantastisch. Eiskaffee. Ihr macht einfach einen Kaffee und dann nehmt ihr so ein großes Eis am Stiel mit Schokolade außenrum und innen Vanille, ihr wisst, welches ich meine, und tunkt es in den heißen Kaffee. Dadurch erkaltet der Kaffee, das Eis schmilzt und ihr habt den besten Eiskaffee ever.
0: Super coole Idee, sehr einfach. Manchmal kommt man auf die einfachsten Dinge einfach gar nicht, oder? Probiere ich gleich mal aus. Jojo, vielen Dank für diese tollen Erfrischungsideen.
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heiß, heißer, am heißesten. Die Temperaturen momentan draußen, absoluter Wahnsinn. Und ich glaube, wenn man bei diesen Temperaturen mit dem Fahrrad unterwegs ist, dann braucht man auf jeden Fall eine Möglichkeit, sich ab und zu mal ins kühle Nass zu stürzen. Und genauso eine Empfehlung, Radtour mit Abkühlung, gibt's gleich bei mir um kurz nach 4:00.

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2: Im weiteren Verlauf ist es heiß. Bis zum Abend liegen die Werte noch bei rund 31 bis 35 Grad. Dazu weht nur leichter Wind. In Bayerisch-Schwaben und dem Allgäu kühlt es in der Nacht zwar etwas ab, wirklich frisch ist es aber nicht. Der Radio Schwaben 3-Tage-Trend. Morgen ist es meist klar und sonnig, später gibt es wieder viel Sonne und nur vereinzelt ein paar Wolken bei 32 bis 35 Grad. Am Samstag ist es noch etwas heißer, nach örtlichem Frühnebel im Allgäu scheint oft die Sonne. Am Sonntag ziehen dann häufiger Wolken durch, dazu sind erste Schauer möglich. Derzeit in Bobingen 33 Grad und leicht bewölkt, in Oberstdorf 32 Grad und wolkenlos und in Neu-Ulm 32 Grad.
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0: Es ist 15 Uhr und 57 Minuten. 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
4: Ich bin Gregor Jussi Moser. Bund und Länder wollen beim Wohngeld kräftig sparen. Nächstes Jahr sollen 1,5 und ab 2028 jährlich 2 Milliarden Euro weniger ausgegeben werden. Konkret plant die Bundesregierung etwa die Heizkostenpauschale zu halbieren und eine Wohngelderhöhung zum 1. Januar 2027 zu streichen. Vor allem Familien sowie Rentnerinnen und Rentner beziehen Wohngeld. Bei Hitze zu arbeiten ist nicht nur anstrengend, sondern kann auch gefährlich werden. Gewerkschaftsverbände fordern darum verbindliche Maßnahmen, um die Arbeitnehmer in der EU zu schützen. Als Vorbild hat der Europäische Gewerkschaftsbund die Abkühlpausen bei der Fußball-WM genannt. Bauarbeiter, Obstpflücker oder Busfahrer bräuchten aber mehr als 3 Minuten, hieß es. Nicht nur wir kommen bei der Hitze ins Schwitzen, auch unsere bayerischen Flüsse kommen an ihre Grenzen. Das Problem, warmes Wasser kann weniger Sauerstoff halten, den die Fischer aber natürlich zum Atmen brauchen. Wenn es weiter so heiß bleibt, könnte es bald ein größeres Fischsterben geben. Weniger Personal und dafür mehr Qualität und Pünktlichkeit. Bahnchefin Palla hat ihre Pläne für die Neuausrichtung der Bahn vorgestellt. Oliver Urbanke berichtet.
5: Der Umbau des Unternehmens soll in 3 größeren Schritten passieren. Regionale Führungspersonen sollen mehr Eigenverantwortung bekommen, um vor Ort in ihren Bereichen den Bahnverkehr zu verbessern. Von 2027 bis 2030 steht vor allem die Sanierung des maroden Schienennetzes im Fokus. In den 2030er Jahren will die Bahn dann im Fernverkehr eine Pünktlichkeit von 80% erreichen.
4: Über ein Verbot der AfD wird ja immer wieder diskutiert. Jetzt ist ein juristisches Gutachten zu dem Schluss gekommen, dass ein Verbotsantrag vor dem Bundesverfassungsgericht wahrscheinlich Erfolg hätte. Dem Gutachten der Gesellschaft für Freiheitsrechte zufolge ist die AfD verfassungswidrig. Die Autoren verweisen unter anderem auf ein rassistisch geprägtes politisches Konzept der AfD.
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2: Auf der B16 Günzburg Richtung Donauwörth staut es sich zwischen Donauwörth Stadtmitte, Auchesheim sowie auf Höhe Donauwörth auf rund 1 Kilometer. Der Zeitverlust beträgt bis zu 13 Minuten. Und hier die neuesten Blitzer auf Radio Schwaben. In der Mühlhauser Straße und am Lerchenweg in Augsburg sowie in der Schildberger Straße in Eichach. In der Zirgesheimer Straße in Donauwörth und auf der B25 bei Reimlingen sowie in der Heidenheimer Straße in Günzburg. Kommt's gut an!
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6: Es ist Donnerstag, manche sprechen auch vom kleinen Freitag, also nicht mehr lange, bis wir dann auch morgen wieder uns aufs Wochenende freuen können. Das Wochenende wird heiß, vielleicht ja eigentlich sogar schon fast zu heiß für eine Radeltour, aber wenn man sich zwischendurch mal abkühlen kann, ist das, glaube ich, jetzt gar nicht so ein Problem. Genauso eine Tour haben wir gleich für euch im Gepäck. Ich bin Ralf Hohn, hallo und servus.
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1: Ganz genau, und da haben wir mal wieder eine für euch rausgesucht. Bei diesen heißen Temperaturen ist es natürlich wirklich schön, wenn man mit dem Radl unterwegs ist, sich zwischendurch mal abzukühlen. Und deswegen hat Erik Siemen von der Allgäu GmbH auch die Fürstliche Seen-Tour.
2: Die Tour Fürstliche Seen, der Name sagt schon, es geht vorbei an einer Vielzahl von Seen über die Kislecker Seenplatte. Baden im Sommer führt an vielen Mooren vorbei, ist auch durch Waldstrecken, was an heißen Tagen wirklich super ist. Man kann sich erfrischen. Start ist in Vogt. Die Strecke ist 47 Kilometer lang, ungefähr 3,5 Stunden ist die Dauer. 370 Höhenmeter stecken drin und ist ungefähr mittelschwer zu bewerten.
1: Wunderbar. Vielen Dank an Erik Siemen von der Allgäu GmbH. Also nicht nur das Zeug fürs Fahrrad einpacken, sondern auch Bikini, Badehose, was man sonst so braucht. Und zwischendurch einfach mal in die Fluten springen, weil es ist ja nach wie vor sehr heiß.
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1: Es ist 16 Uhr und 24 Minuten. 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
2: Heute Nachmittag ist es heiß bei uns. Bis zum Abend stehen noch rund 31 bis 34 Grad auf dem Thermometer. In der Nacht kühlt es vor allem im Allgäu spürbar ab. Örtlich kann sich dort zum frühen Morgen auch Nebel bilden. Der Radio Schwaben 3-Tage-Trend.

0: Morgen geht es zwischen Nordschwaben und dem Allgäu nach frischem Start wieder sonnig und heiß weiter. Am Nachmittag oft mit lockeren Wolken und Höchstwerten zwischen 32 und 35 Grad. Am Samstag ist es noch etwas heißer, morgens im Allgäu stellenweise erneut neblig, später meist freundlich. Zum Sonntag nimmt die Schauerneigung zu und das Wetter zeigt sich etwas unbeständiger. In Kissing 32 Grad bei leichter Bewölkung, in Pfronten 31 Grad bei wolkenlosem Himmel und in Genderkingen 34 Grad.
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0: Auf der B16 Günzburg Richtung Donauwörth staut es sich zwischen Donauwörth Stadtmitte Auchesheim sowie auf Höhe Donauwörth auf rund einem Kilometer. Der Zeitverlust beträgt bis zu 13 Minuten. Und hier die neuesten Blitzer auf Radio Schwaben. In Augsburg auf der Mühlhauser Straße und der Zollernstraße. In Eichach auf der Schildberger Straße. In Donauwörth auf der Zirgesheimer Straße sowie auf der B25 bei Reimlingen. In Günzburg auf der Heidenheimer Straße. Kommt's gut an!
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3: Ja, irgendwie zieht sich das Thema Abkühlung wie so ein roter Faden durch diese Sendung. Ne? Erst Erfrischungsgetränke, dann eben, dass man noch ein bisschen baden gehen kann, wenn man eine Radeltour macht. Aber Kino wäre ja auch eine Abkühlung. Ne? So ein klimatisierter Kinosaal, auch schön. Und heute laufen ja wieder neue Filme an. Einen stelle ich euch gleich vor.
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0: 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Schönen Donnerstagnachmittag hier bei uns bei Radio Schwaben. Das ist der Feierabend. Donnerstags laufen neue Filme an bei uns. Und einer der Filme, die durchaus sehenswert sind, die heute anlaufen, ist der Film Obsession. Pia Wegner hat ihn schon gesehen.
1: Bär ist seit Jahren hoffnungslos in seine gute Freundin Niki verliebt. Ihr das zu sagen, traut er sich aber nicht.
2: Hast du überhaupt mal mit Niki geflirtet?
3: Niki, warte. Ich wollte dich fragen,
2: Was?
3: Ich weiß nicht mehr, was es war.
1: Eines Tages kauft der Niki in einem Kuriositätenladen ein altes Spielzeug namens One Wish Willow, das Wünsche erfüllen soll.
3: Du hast nur einen Wunsch.
1: Statt es Niki zu schenken, wünscht sich Bear aber selbst etwas.
3: Ich wünsche mir, dass Niki Freeman mich mehr liebt als alles andere.
1: Und genau das tut Niki dann auch.
4: Bear, ich liebe dich so sehr. Ich glaube, ich kann ohne dich nicht mehr leben.
1: Doch der erfüllte Wunsch hat eine düstere Kehrseite. Niki entwickelt eine immer stärkere, unkontrollierbare Fixierung zu Bear. Sie wird quasi zu seinem Schatten.
5: Alter, ist das hier verhext oder sowas?
4: Sag's mir!
6: Ich liebe dich!
1: Für Bear beginnt damit ein Albtraum, der zeigt, manche Wünsche fordern einen hohen, unheilvollen Preis.
3: Ich habe angerufen, weil ich wissen wollte, ob ich einen Wunsch stornieren kann.
7: Tut mir leid, sowas machen wir eigentlich nicht.
3: Sie ist also für immer am Arsch, oder was?
7: Ja, zumindest solange du lebst.
3: Solange ich lebe?
0: Obsession, ab heute neu in den Kinos in Bayerisch Schwaben. Viel Spaß beim Anschauen.
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schönen Feierabend mit uns, mit Radio Schwaben. Ich weiß ja nicht, ob der ein oder andere, als er eben vielleicht das Büro oder die Baustelle verlassen hat, gesagt hat zum Chef, du, ich komme morgen vielleicht ein bisschen später, weil heute Abend würde ich gerne Fußball gucken mit ein paar Freunden, vielleicht noch ein bisschen grillen dazu. Denn das Spiel beginnt ja erst um 22 Uhr. Ne? Das heißt also, kurz vor Mitternacht wird das Ganze dann zu Ende sein, bis man dann zu Hause ist, und im Bett wird dann auch durchaus ein bisschen später. Auf der anderen Seite, bei diesen Temperaturen kann man wahrscheinlich eh nicht viel früher schlafen. Ne? Deutschland gegen Ecuador, drittes Vorrundenspiel. Wie die Vorzeichen stehen vor dieser Partie, gleich mehr dazu um kurz nach fünf.

0: gleich mehr davon.
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2: Am Abend ist es bei uns sehr heiß. Bis Mitternacht sinken die Temperaturen nur auf etwa 23 bis 27 Grad. In Augsburg-Stadt bleibt es durch die warme Luft sogar besonders mild. Der Radio Schwaben 3-Tage-Trend. Morgen ist es meist klar und freundlich. Später gibt es viel Sonne und erneut große Hitze in Bayerisch-Schwaben und dem Allgäu. Am Samstag geht es noch etwas heißer weiter. Im Ostallgäu und Unterallgäu kann sich am frühen Morgen stellenweise Nebel halten. Zum Sonntag nimmt die Schauerneigung zu. Davor werden noch einmal 32 bis 35 Grad erreicht. In Zusmarshausen 34 Grad bei leichter Bewölkung, in Buxheim 33 Grad und wolkenlos, sowie in Rhein am Lech 34 Grad.
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0: Es ist 16 Uhr und 58 Minuten. 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
4: Ich bin Gregor Jose Moser. Deutschland erlebt die bisher heißesten Tage des Jahres. Der Deutsche Wetterdienst rechnet jetzt an mehreren Tagen hintereinander mit Spitzenwerten von über 40 Grad. Zahlen des DWD belegen, dass die durchschnittliche Zahl der Tage mit Temperaturen über 30 Grad zugenommen hat wegen des Klimawandels. Selbst nachts gibt es kaum Abkühlung. Das zeigt auch der Tiefstwert von 26,2 Grad vergangene Nacht im rheinland-pfälzischen Bad Bergzabern. Damit wurde ein Rekord aus den 1940ern eingestellt. Bayern hat rund 30.000 frischgebackene Abiturienten und die haben einen Durchschnitt von 2,13 erreicht. Damit waren die Noten dieses ersten neuen G9-Jahrgangs besser als die letzten 10 G8-Abiturjahrgänge, wie das Kultusministerium mitteilte. Ministerin Stolz und auch der Philologenverband zeigten sich zufrieden mit der neuen dreijährigen Oberstufe. Seit es den neuen Wehrdienst gibt, wollen mehr Menschen zur Bundeswehr. Über 38.000 Bewerbungen sind laut Verteidigungsministerium seit Jahresbeginn eingegangen. Das ist knapp ein Viertel mehr als im gleichen Zeitraum im Jahr davor. Von den Bewerberinnen und Bewerbern werden auch recht viele genommen, nämlich gut 11.000. In Venezuela werden nach dem Doppelerdbeben tausende Tote befürchtet. Laut Behördenangaben sind bislang 164 tote Menschen geborgen worden. Es wird jedoch befürchtet, dass mehrere tausend weitere unter den Trümmern verschüttet sind. In wenigen Stunden um 22 Uhr trifft die deutsche Nationalmannschaft im letzten Vorrundenspiel bei der Fußball-WM auf Ecuador. Deutschland hat sich bereits für die K.O.-Runde qualifiziert, Ecuador steht dagegen unter Druck. Thomas Bremser berichtet aus New York.
5: Die deutschen Fans sind lautstark vertreten hier in New York. Sie singen, hüpfen oder bilden einen Zug. Jedenfalls beste Stimmung vor dem sportlich bedeutungslosen Gruppenspiel. Aber Julian Nagelsmann will die Partie seriös und fair angehen, denn Ecuador bangt ja noch ums Weiterkommen. Und das Team soll im Flow bleiben Richtung K.O.-Runde am Montag.
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2: Auf der B17 B300 Landsberg Richtung Augsburg. Auf Höhe Augsburg am Oberbürgermeister Müllerring zwischen Göggingen Ost, Ausfahrt Eichleitner Straße und Uniklinikum Kriegshaber staut es sich auf 5 Kilometern. Der Zeitverlust beträgt bis zu 25 Minuten. Auf der B16 Günzburg Richtung Donauwörth staut es sich auf Höhe Donauwörth auf 1 Kilometer. Hier verliert ihr bis zu 9 Minuten. Und hier die neuesten Blitzer auf Radio Schwaben. In Augsburg auf der Mühlhauser Straße und in Eichach auf der Schildberger Straße. In Donauwörth auf der Zirgesheimer Straße, auf der B25 bei Reimlingen sowie in Neu-Ulm auf der Allgäuer Straße. Die kostenfreie Verkehrs- und Blitzer-Hotline 08000 11 82 11.
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7: 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Raus aus dem Büro, rein in den Feierabend mit uns, mit Radio Schwaben. Ich wünsche euch einen schönen Donnerstagnachmittag. Ich bin Ralf Hohn und wir schauen gleich mal auf das Fußballspiel der deutschen Fußballnationalmannschaft. Drittes Vorrundenspiel gegen Ecuador bei der Fußball-WM.
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0: Lukas Prosser ist bei mir im Studio. Lukas, ich denke, es gibt nochmal Gesprächsbedarf, ne? Vor dem dritten Vorrundenspiel der deutschen Fußballnationalmannschaft heute Abend, 22 Uhr gegen Ecuador. Was erwartet uns da?
2: Ralf, ich grüße dich, mein Lieber. Servus. Also erstmal ist es an sich ein entspannter Abend, der auf uns zukommt, weil wir sind ja schon Gruppenerster und zwar fix. Die einzigen, die uns noch punktemäßig einholen könnten, sind die Jungs von der Elfenbeinküste. Aber da wir im direkten Duell gegen die gewonnen haben, bleiben wir definitiv die Eins, egal was passiert. Also gibt's heute an sich nichts zu verlieren.
0: Also du würdest sagen, kein wirklich wichtiges Spiel?
2: Nee, das ist nicht richtig. Es ist sogar ein sehr, sehr wichtiges Spiel. Weil schon am Montag geht's für uns weiter ins 16. Finale und da geht's dann einfach um alles. Verlieren wir, sind wir raus. Also geht's heute einfach um den Kopf. Gewinnen wir, gehen wir mit breiter Brust ins nächste so wichtige Spiel. Und was Mentalität ausmacht, das muss man ja keinem erklären. Außerdem kann Bundestrainer Nagelsmann so ein bisschen rumprobieren und ein bisschen was an der Aufstellung verändern. Zum Beispiel auch mal testen, wie es so ist, mit Dennis Undav zu starten. Ja, der hat gegen die Elfenbeinküste sehr überzeugt und viele wollen ihn einfach mal von Anfang an sehen, weil der wurde bisher immer erst nur eingewechselt.
0: Ja, wie ist denn Ecuador einzuschätzen, unser Gegner heute Abend?
2: Ja, gut gestartet sind die Südamerikaner jetzt nicht unbedingt ins Turnier. Es ging los mit einer Niederlage gegen die Elfenbeinküste und dann haben sie auch noch gegen Curaçao nur ein Unentschieden geholt. Also zufriedenstellend ist wirklich anders. Aber sollte Ecuador heute gegen uns verlieren oder auch Unentschieden spielen und würde Curaçao gegen die Elfenbeinküste gewinnen, dann könnte Ecuador Gruppenletzter werden und dann sind die sicher raus. Das wäre auf jeden Fall ein Desaster, weil die Mannschaft ist an sich wirklich nicht zu unterschätzen. Bei denen geht es heute um alles und sie haben mit Caicedo vom FC Chelsea einen echten Superstar im Mittelfeld. Das wird kein Alleingang heute.
0: Aber sie haben bisher nur einen Punkt und haben noch kein Tor geschossen bei der WM. Andererseits könnte das natürlich auch sie beflügeln, sodass sie einfach locker lustig aufspielen und nichts zu verlieren haben. Also, wir sind mal gespannt. Wir drücken natürlich der deutschen Fußballnationalmannschaft die Daumen. Heute Abend ab 22 Uhr gegen Ecuador. Und wenn ihr noch keinen habt, mit dem ihr Fußball schauen wollt, die besten Public Viewings findet ihr bei uns auf unserer Homepage radioschwaben.de.

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3: Es ist 17 Uhr und 27 Minuten. 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
4: Heute geht der heiße Tag bei uns in den frühen Abend. Über Bayerisch-Schwaben und dem Allgäu ist es dabei trocken. Bis in die Nacht hinein ist es meist klar bei leichtem Wind. Später sinken die Temperaturen auf etwa 18 bis 25 Grad. Der Radio Schwaben 3-Tage-Trend. Morgen gibt es viel Sonne von früh bis zum Abend. Nach einem warmen Start ist es am Nachmittag erneut heiß mit 32 bis 35 Grad. Am Samstag setzt sich das sonnige und noch heißere Wetter fort. Im Unterallgäu und Ostallgäu kann es am frühen Morgen örtlich neblig sein. Zum Sonntag ziehen dann häufiger Wolken auf. Dazu sind in unserer Region erste Schauer möglich. In Pöttmes 34 Grad und trocken, in Erkheim 33 Grad und wolkenlos, sowie in Burtenbach 35 Grad.
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4: Vorsicht auf der A7 Füssen-Reute Richtung Ulm, zwischen Nersingen und Kreuz-Ulm-Elchingen wegen eines defekten PKW. Vorsicht auf der A8 Stuttgart Richtung München am Kreuz Ulm-Elchingen, auf der Überleitung zur A7 Richtung Ulm. Dort steht ein defekter Wohnwagen, außerdem sind Personen auf der Fahrbahn. Auf der B16 Günzburg Richtung Donauwörth staut es sich auf Höhe Donauwörth auf 1 Kilometer. Der Zeitverlust beträgt bis zu 9 Minuten. Und hier die neuesten Blitzer auf Radio Schwaben. In Augsburg auf der Mühlhauser Straße und in Eichach auf der Schildberger Straße. Auf der B25 bei Reimlingen sowie auf der Zirgesheimer Straße in Donauwörth. Meldet Staus und Blitzer immer per WhatsApp unter 08000 11 82 11.
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6: Franzi Bernhauser hat ihr Geschichtsbuch unterm Arm, kommt ins Studio und nimmt uns gleich mit im Rahmen der Stadtgeschichte in den Landkreis Lindau in ein paar Minuten.
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0: Donnerstagnachmittag bei Radio Schwaben. Danke, dass ihr bei uns seid.
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2: Ein Schuhmacher aus Stiefenhofen war eines Abends mit seinem Lehrling spät von der Arbeit unterwegs nach Hause. Als sie am Friedhof vorbeikamen, sahen sie bei der kleinen Kapelle ein prachtvolles Schimmel. Das Pferd war auffällig schön gesattelt und wirkte sehr edel. Der Schuhmacher dachte sich, das Pferd sei irgendwo entlaufen. Er gab seinem Lehrbuben sein Werkzeug und schickte ihn los, um den Schimmel einzufangen und nach Hause zu bringen. Als der Junge sich dem Tier näherte und das Sattelzeug genauer ansah, geschah etwas Unheimliches. Plötzlich saß er, ohne zu wissen wie, auf dem Pferd. In dem Moment sprang der Schimmel los und rannte mit ihm in rasendem Tempo davon. Über Felder, Gräben und Zäune ging der wilde Ritt immer weiter in Richtung der Hügel. Dem Jungen wurde vor Angst fast schwindelig. Er verlor völlig die Orientierung. Nach einer Weile wurde er plötzlich vom Pferd geworfen. Zum Glück blieb er dabei unverletzt. Der Schimmel jedoch verschwand spurlos. Als man später nachforschte, stellte sich heraus, dass in der ganzen Umgebung kein solches Pferd vermisst wurde. Niemand kannte den Schimmel oder wusste, wo er hergekommen sein könnte. So blieb die Geschichte ein Rätsel und die Menschen waren sich sicher. Mit diesem geheimnisvollen Ritterlebnis konnte etwas nicht mit rechten Dingen zugegangen sein.
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Wir bringen euch in den Feierabend. Radio Schwaben ist hier. Und ich weiß ja nicht, was ihr in den nächsten Tagen vorhabt, vor allen Dingen auch am Wochenende. Es bleibt ja weiterhin richtig, richtig heiß. Vielleicht da doch den ein oder anderen Ausflug oder was ihr so machen wollt. Wir haben auf jeden Fall auf unserer Homepage radioschwaben.de zahlreiche Wettercamps verlinkt. Da kann man dann immer auch mal schauen, je nachdem, wo man hin möchte, wie das Wetter da gerade ist. Gerade vor allen Dingen auch, weil am Wochenende teilweise lokale Hitzegewitter aufziehen können, ne? Und wenn ihr beispielsweise irgendwo aufs Volksfest oder sonst wohin gehen wollt, kann man immer im Vorfeld schon mal schauen, die Wettercamps, die wir da verlinkt haben. Ich hoffe, die sind bei den Temperaturen nicht weggeschmolzen, diese Kameras. Aber wird schon irgendwie gehen.

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2: Heute Abend ist es bei uns noch heiß und meist klar oder leicht heiter. Dazu geht nur schwacher Wind. Bis Mitternacht stehen die Temperaturen noch bei etwa 23 bis 27 Grad. In Augsburg-Stadt bleibt es besonders warm. Der Radio Schwaben 3-Tage-Trend. Morgen ist es zwischen Nordschwaben und dem Allgäu erst freundlich. Im Ostallgäu teils mit etwas Frühnebel. Danach gibt es viel Sonne. Und am Nachmittag erneut verbreitet große Hitze mit 32 bis 35 Grad. Am Wochenende setzt sich das sehr warme Wetter zunächst fort. Örtlich gibt es im Allgäu noch Nebelfelder. Zum Wochenstart ziehen dann häufiger Wolken und einzelne Schauer auf. Die Hitze bleibt aber noch spürbar. In Neuses 34 Grad und trocken, in Memmingen 33 Grad und wolkenlos sowie in Mertingen 33 Grad.
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4: Es ist 17 Uhr und 56 Minuten.
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5: Ich bin Gregor Jusse Moser. Mit dem sicheren Gruppensieg und dem Ticket fürs 16. Finale in der Tasche steht für Deutschland heute das letzte Vorrundenspiel bei dieser Fußball-WM an. Gegner ist Ecuador. Das südamerikanische Team hat bisher im Turnier noch kein Tor erzielt und nur einen Punkt geholt. Auf die leichte Schulter will das deutsche Team die Partie aber nicht nehmen, hat DFB-Spieler Nadim Amiri betont.
6: Wir müssen im Flow bleiben. Jeder Sieg tut uns gut und wir gehen das Spiel so an, als wäre es ein Finale.
5: Anpfiff ist um 22 Uhr unserer Zeit. Wer Wohngeld bekommt, muss sich auf harte Einschnitte einstellen. Bund und Länder wollen einem Gesetzentwurf zufolge aber nicht ganz so schnell kürzen wie angekündigt. Im kommenden Jahr sollen 1,5 Milliarden Euro eingespart werden, ab 2028 2 Milliarden Euro. Unter anderem soll die Heizkostenpauschale halbiert werden und die eigentlich fürs nächste Jahr geplante Erhöhung wird gestrichen. Bei Hitze zu arbeiten ist nicht nur anstrengend, sondern kann auch gefährlich werden. Gewerkschaftsverbände fordern darum verbindliche Maßnahmen, um die Arbeitnehmer in der EU zu schützen. Als Vorbild hat der Europäische Gewerkschaftsbund die Abkühlpausen bei der Fußball-WM genannt. Bauarbeiter, Obstpflücker oder Busfahrer bräuchten aber mehr als 3 Minuten, hieß es. Europa ächzt unter der Hitze und die ist teilweise so extrem, dass es lebensgefährlich werden kann, vor allem für Kinder, alte und kranke Menschen. Allein seit dem letzten Wochenende sind in Spanien mehr als 210 Menschen infolge der Hitze gestorben. Auch Italien und Frankreich melden mehrere Hitzetote. 4 Jahre lang haben die Arbeiten im Münchner Zoo gedauert. Jetzt können Besucher dort wieder in die Dschungelwelt. Das Herzstück dieser ist eine tropische Pflanzeninsel, die bei der insgesamt 11 Millionen Euro teuren Sanierung wieder erweitert worden ist. Jetzt können Besucher auch Unterwassereinblicke bekommen. Außerdem hat der Zoo neue Bewohner, wie zum Beispiel Zwergotter.
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2: Vorsicht auf der A8 Stuttgart Richtung München. Am Kreuz Ulm-Elchingen auf der Überleitung zur A7 Richtung Ulm steht ein defekter Wohnwagen. Grund sind Personen auf der Fahrbahn. Vorsicht auch auf der A7 Füssen-Reute Richtung Ulm zwischen Illertissen und Föhringen wegen Reifenteilen auf der Fahrbahn. Auf der B16 Günzburg Richtung Donauwörth staut es sich auf Höhe Donauwörth sowie zwischen Donauwörth und Donauwörth Stadtmitte Auchesheim mit bis zu 13 Minuten Zeitverlust. Vorsicht auf der B31 Friedrichshafen Richtung Lindau zwischen Tunnel Diepholzberg und Rehlings wegen eines defekten PKW. Die Staulänge nimmt zu. Und hier die neuesten Blitzer auf Radio Schwaben. Auf der Mühlhauser Straße in Augsburg, auf der Schildberger Straße in Eichach und auf der Zirgesheimer Straße in Donauwörth. Meldet Staus und Blitzer immer per WhatsApp unter 08000 11 82 11.
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1: Es ist 18 Uhr und 27 Minuten. 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
2: Heute Abend ist es bei uns noch oft klar, die Hitze hält sich zäh. In der Nacht kühlt es auf etwa 13 bis 22 Grad ab. In Augsburg ist es dabei spürbar milder. Der Radio Schwaben 3-Tage-Trend. Morgen ist es zwischen Nordschwaben und dem Allgäu sonnig und oft wolkenlos. Am Nachmittag ziehen hier und da ein paar Quellwolken durch. Dazu ist es mit 32 bis 35 Grad erneut heiß. Am Samstag geht es ähnlich weiter. Im Allgäu ist es in den Frühstunden örtlich neblig. Später wird es wieder oft klar. Zum Wochenende hin ist es also hochsommerlich, ehe am Sonntag erste Schauer aufziehen. In Schwabmünchen 33 Grad und klar, in Nesselwang 31 Grad und wolkenlos, sowie in Illertissen 33 Grad.
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2: Vorsicht auf der A7 Füssen-Reute Richtung Ulm zwischen Illertissen und Föhringen. Dort liegen Reifenteile auf der Fahrbahn. Vorsicht auch auf der A96 München Richtung Lindau zwischen Inning am Ammersee und Greifenberg. Dort liegen mehrere Reifenteile auf der Fahrbahn. Der Standstreifen ist blockiert und Grund ist ein defekter LKW. Auf der B16 Günzburg Richtung Donauwörth staut es sich auf Höhe Donauwörth auf 1 Kilometer. Der Zeitverlust beträgt bis zu 9 Minuten. Und hier die neuesten Blitzer auf Radio Schwaben. Auf der Mühlhauser Straße in Augsburg, auf der Schildberger Straße in Eichach und auf der Zirgesheimer Straße in Donauwörth. Gute und sichere Fahrt.
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5: 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Es bleibt heiß, auch übers Wochenende, auch wenn die ein oder anderen Gewitter dazukommen können. Wie es auf den Straßen aussieht, haben wir auch gerade eben gehört. Jetzt ist wieder Zeit für mehr 80er, 90er und aktuelle Hits. Der ein oder andere bereitet sich vielleicht schon so langsam aufs Fußballschauen vor heute Abend.
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0: Na, Getränke schon kaltgestellt, Pavillon schon aufgebaut, Grill eventuell auch schon angeschmissen. Ja, dann kann es doch losgehen, oder? Heute Abend das dritte Spiel der deutschen Fußballnationalmannschaft bei der Fußball-WM ab 22 Uhr. Vorher noch ein bisschen stärken, ein bisschen plaudern mit netten Freunden, die man eingeladen hat und sich dann einen richtig schönen Sommerabend machen. Vom Lau hätte ich jetzt gar nicht gesprochen, weil es ist kein wirklich lauer Abend. Es ist ein sehr warmer und heißer Abend. Aber ich denke mal, mit den entsprechenden kühlen Getränken sollte das gut funktionieren. Wir drücken der deutschen Nationalmannschaft natürlich die Daumen, dass auch das dritte Spiel gewonnen wird. Wäre schon wichtig auch fürs Bauchgefühl, für den Kopf, für das 16-Finale, das dann am Montag in der K.O.-Runde anstehen würde. Ich bin Ralf Hohn. Wünsche euch einen schönen Abend, egal ob mit oder ohne Fußball. Wir hören uns morgen Nachmittag um 3 wieder und starten dann nicht nur ins Wochenende, sondern auch in den Freitagfeierabend.
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1: Heute Abend ist es bei uns meist klar und heiß. Bis Mitternacht sinken die Temperaturen nur auf etwa 23 bis 27 Grad. Dazu weht höchstens ein schwacher Wind. In Augsburg ist die Nacht besonders mild. Im Allgäu ist es später örtlich etwas frischer. Der Radio Schwaben 3-Tage-Trend. Morgen ist es in Bayerisch-Schwaben und dem Allgäu sonnig. Am Nachmittag gibt es ein paar lockere Quellwolken. Dazu stehen 32 bis 35 Grad an. Am Samstag geht es nach teils frühem Nebel im Allgäu wieder oft freundlich und noch etwas wärmer weiter. Zum Sonntag hin ziehen dann erste Schauer auf. Sonst bleibt es zunächst hochsommerlich. Im Moment in Inningen 33 Grad bei wolkenlosem Himmel. In Buchlohe 33 Grad und trocken, sowie in Oettingen 34 Grad bei leichter Bewölkung.
0: 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Es ist 18 Uhr und 59 Minuten. 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
2: Ich bin Florian Klaus. Die deutsche Fußballnationalmannschaft will bei der WM am Abend den dritten Sieg im dritten Vorrundenspiel einfahren. Etwas, das sie bei einer Weltmeisterschaft seit dem Sommermärchen 2006 nicht mehr geschafft hat. Wie vor 20 Jahren geht's im dritten Gruppenspiel gegen Ecuador. Damals gab's einen 3:0-Sieg für das DFB-Team. Das heutige Spiel beginnt um 22 Uhr unserer Zeit in New Jersey. Deutschland steht als Gruppensieger bereits fest. Die finanziellen Schwierigkeiten von Galeria sind enorm. Dreimal hat der Konzern innerhalb von 4 Jahren Insolvenz angemeldet. Jetzt bekommt die Warenhauskette einen neuen Kredit, der ihr etwas Luft verschafft. Es geht um bis zu 160 Millionen Euro. Das Geld ist an einen Plan geknüpft, mit dem das Unternehmen in den nächsten 3 Jahren saniert werden soll. Nach Informationen der deutschen Presseagentur sollen auch weitere Filialen geschlossen werden. Weniger Personal und dafür mehr Qualität und Pünktlichkeit. Bahnchefin Paller hat ihre Pläne für die Neuausrichtung der Bahn vorgestellt. Oliver Obanke berichtet.
3: Der Umbau des Unternehmens soll in 3 größeren Schritten passieren. Los geht's noch in diesem Jahr. Regionale Führungspersonen sollen mehr Eigenverantwortung bekommen, um vor Ort in ihren Bereichen den Bahnverkehr zu verbessern. Die Führungsebene in der Berliner Zentrale wird deutlich verschlankt. Von 2027 bis 2030 steht vor allem die Sanierung des maroden Schienennetzes im Fokus. In den 2030er Jahren will die Bahn dann im Fernverkehr eine Pünktlichkeit von 80% erreichen.
2: An heißen Tagen wie derzeit haben die Rettungskräfte und Krankenhäuser mehr zu tun. Zum Beispiel in Würzburg und Umgebung hat es in den vergangenen Tagen etwa doppelt so viele Notfalleinsätze gegeben wie an normalen Junitagen. In der Region ist es im Bayern-Vergleich oft besonders heiß. Und der Freistaat steuert bis zum Wochenende auf einen Temperaturrekord zu. Teils werden mehr als 40 Grad erwartet.
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1: Vorsicht auf der A7 Ulm Richtung Füssen-Reute zwischen Dettingen an der Iller und dem Rastplatz Brühl West. Auf dem linken und dem mittleren Fahrstreifen liegen Reifenteile. Außerdem steht dort ein defekter LKW, der den Standstreifen blockiert. Vorsicht auch auf der A8 München Richtung Stuttgart zwischen Dasing und Friedberg. Dort gibt es ein defektes Fahrzeug und Personen auf der Fahrbahn. Der linke Fahrstreifen ist blockiert. Auf der A96 München Richtung Lindau zwischen Stetten und Erkheim steht ein liegengebliebenes Fahrzeug. Der Standstreifen ist blockiert. Auf der B16 Günzburg Richtung Donauwörth staut es sich auf Höhe Donauwörth auf 1 Kilometer. Ihr verliert bis zu 9 Minuten. Nur ein Blitzer ist derzeit aufgebaut auf der Mühlhauser Straße in Augsburg. Gute und sichere Fahrt.
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1: Für das Ries, die Region Augsburg und das Allgäu. Wir spielen nonstop eure Lieblingshits am Stück. Und jetzt rein in die nächste halbe Stunde.

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0: Es ist 19 Uhr und 25 Minuten. 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
1: Heute Abend ist es bei uns lange klar und sehr warm. In den Nachtstunden kühlt es auf etwa 13 bis 22 Grad ab. In den Tälern des Allgäus kann sich örtlich Nebel bilden. Der Radio Schwaben 3-Tage-Trend. Morgen ist es zwischen Nordschwaben und dem Allgäu erst freundlich. Später zeigt sich wieder viel Sonne. Dazu ist es mit 32 bis 35 Grad erneut heiß. Am Samstag geht es ähnlich weiter. Oft sonnig und noch etwas wärmer. Zum Sonntag nimmt die Schauerneigung zu. Davor bleibt es aber verbreitet hochsommerlich. In Dasing 33 Grad bei wolkenlosem Himmel, in Füssen 30 Grad und in Jettingen-Scheppach 33 Grad bei wolkenlosem Himmel.
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1: Auf der A7 Ulm Richtung Füssen-Reute steht zwischen Dettingen an der Iller und dem Rastplatz Brühl West ein defekter LKW. Der Standstreifen ist blockiert. Vorsicht auf der A8 München Richtung Stuttgart zwischen Dasing und Friedberg. Dort gibt es ein defektes Fahrzeug, Personen auf der Fahrbahn und einen blockierten Standstreifen. Vorsicht auch auf der A96 München Richtung Lindau zwischen Stetten und Erkheim wegen eines liegengebliebenen Fahrzeugs. Der Standstreifen ist blockiert. Auf der B16 Günzburg Richtung Donauwörth staut es sich auf Höhe Donauwörth auf 1 Kilometer. Der Zeitverlust beträgt bis zu 9 Minuten. Und uns liegt nur ein Blitzer vor. Auf der Mühlhauser Straße in Augsburg. Meldet Staus und Blitzer immer per WhatsApp.

0: WhatsApp unter 08000 11 82 11.
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0: 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Und jetzt mehr 80er, 90er und aktuelle Hits. Von Nordschwaben bis ins Allgäu. Ich begleite euch noch bis Mitternacht auf Radio Schwaben. Viel Spaß. Freut euch auf Christina Aguilera mit Genie in a Bottle, Careless Whisper von George Michael und Lighthouse Family mit Lifted. Und jetzt zurück zur Musik.

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2: Zum Start in diesen Abend ist der Himmel meist klar und die Hitze hält sich noch lange. Erst in der Nacht sinken die Temperaturen auf etwa 13 bis 22 Grad. Morgen geht es nach frischem Beginn wieder sonnig weiter, später ist es verbreitet heiß. Der Radio Schwaben 3-Tage-Trend. Morgen gibt es viel Sonne. Nur örtlich zeigen sich in der Früh ein paar flache Nebelfelder, vor allem im Ostallgäu. Am Nachmittag werden 32 bis 35 Grad erreicht. Am Samstag startet es teils erneut mit Dunst oder Nebel. Danach setzt sich zwischen Nordschwaben und dem Allgäu wieder oft die Sonne durch und es ist noch etwas heißer. Zum Wochenende hin und auch am Sonntag bleibt es überwiegend trocken. Dann sind aber erste Schauer möglich. In Gessertshausen 32 Grad bei leichter Bewölkung. In Bad Hindelang 30 Grad und wolkenlos. In Buttenwiesen 33 Grad.
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0: Es ist 19 Uhr und 56 Minuten. 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
4: Ich bin Florian Klaus. Mit dem sicheren Gruppensieg und dem Ticket fürs 16. Finale in der Tasche steht für Deutschland heute das letzte Vorrundenspiel bei dieser Fußball-WM an. Gegner ist Ecuador. Das südamerikanische Team hat bisher im Turnier noch kein Tor erzielt und nur einen Punkt geholt. Auf die leichte Schulter will das deutsche Team die Partie aber nicht nehmen, hat DFB-Spieler Nadim Amiri betont.
5: Wir müssen im Flow bleiben. Jeder Sieg tut uns gut und wir gehen das Spiel so an, als wäre es ein Finale.
4: Anpfiff ist um 22 Uhr unserer Zeit. Es geht für Bayer um Milliarden. Seit Jahren laufen in den USA Klagen wegen dem glyphosathaltigen Unkrautvernichter Roundup. Jetzt hat das oberste Gericht dort entschieden, Bayer kann nicht verklagt werden, weil auf der Verpackung die Warnung vor einem Krebsrisiko fehlt. Die Umweltbehörde der USA geht nicht davon aus, dass der Unkrautvernichter Krebs verursacht. Eine Forschungsagentur der Weltgesundheitsorganisation hatte Glyphosat aber als wahrscheinlich krebserregend eingestuft. Der Bundestag hat über neue Regeln diskutiert, damit es mehr Organspender gibt. Konkret geht es dabei vor allem um die Widerspruchsregelung. Jeder Erwachsene würde damit automatisch zum Organspender, falls er nicht aktiv widerspricht. Claudia Wächter berichtet.
6: Keine gute Regelung, sagen Kritiker, denn Schweigen bedeutet ja nicht automatisch, ich bin einverstanden. Fakt ist, im Moment gilt bei uns, Organe dürfen nur entnommen werden, wenn die betroffene Person zu Lebzeiten zugestimmt hat oder eben Angehörige Bescheid wissen. Und das bedeutet für Patienten, sie warten im Durchschnitt 8 Jahre auf ein neues Organ.
4: Nicht nur wir kommen bei der Hitze ins Schwitzen, auch unsere bayerischen Flüsse kommen an ihre Grenzen. Das Problem? Warmes Wasser kann weniger Sauerstoff halten, den die Fische aber zum Atmen brauchen. Wenn es weiter so heiß bleibt, könnte es bald ein größeres Fischsterben geben. Besonders kritisch ist die Lage momentan im unteren Main, etwa bei Kitzingen und Würzburg. Und auch die Donau wird immer wärmer.
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2: Vorsicht auf der A7 Ulm Richtung Füssen, Reute zwischen Dettingen an der Iller und dem Rastplatz Brühe West. Reifenteile liegen auf dem linken und dem mittleren Fahrstreifen. Außerdem steht dort ein defekter LKW, der den Standstreifen blockiert. Vorsicht auf der A8 München Richtung Stuttgart zwischen Dasing und Friedberg. Ein defektes Fahrzeug und Personen auf der Fahrbahn, der Standstreifen ist blockiert. In der Gegenrichtung auf der A8 Stuttgart Richtung München zwischen Kreuz Ulm, Elchingen und Leipheim steht ein liegengebliebenes Fahrzeug. Auch hier ist der Standstreifen blockiert. Auf der A96 München Richtung Lindau zwischen Stetten und Erkheim steht ebenfalls ein liegengebliebenes Fahrzeug. Der Standstreifen ist blockiert. Es ist nur ein Blitzer gemeldet auf der Soldnerstraße in Augsburg. Gute Fahrt!
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2: Wir begleiten euch gut gelaunt durch den Donnerstagabend und jetzt wieder die schönste Musik für euch. Musik ab!

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1: Es ist 20 Uhr und 27 Minuten. 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
2: Zum Start in diesen Abend ist es meist klar und sehr warm. In der Nacht kühlt es bei uns auf etwa 13 bis 22 Grad ab. Im Ostallgäu kann sich örtlich wieder Nebel bilden. Und der Radio Schwaben 3-Tage-Trend. Morgen ist es in Bayerisch-Schwaben und dem Allgäu erst freundlich. Später zeigt sich verbreitet viel Sonne. Und am Nachmittag ist es heiß mit 32 bis 35 Grad. Am Samstag geht es ähnlich weiter. Nach teils dunstigem oder nebligem Beginn scheint oft die Sonne und die Hitze legt noch etwas zu. Zum Wochenende hin bleibt es also hochsommerlich, ehe am Sonntag erste Schauer dazukommen können. Besonders zwischen Donau und den Alpen.

0: Die aktuellen Wetterwerte. In Affing 32 Grad bei klarem Himmel. In Obergünzburg 28 Grad bei klarem Himmel. In Nordendorf 32 Grad.
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0: Auf der A7 Ulm Richtung Füssen-Reute steht zwischen Dettingen an der Iller und dem Rastplatz Brühl West ein defekter LKW. Der Standstreifen ist blockiert. Vorsicht auf der A96 München Richtung Lindau. Zwischen Stetten und Erkheim steht ein liegengebliebenes Fahrzeug. Der Standstreifen ist blockiert. Außerdem staut es sich auf der A96 München Richtung Lindau zwischen dem Rastplatz Martinsberg Nord und Greifenberg auf 3 Kilometern mit bis zu 1 Stunde Zeitverlust. Und uns liegt nur ein Blitzer vor auf der Söldnerstraße in Augsburg. Kommt's gut an.
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0: Jetzt wieder die schönste Musik für euch. Für das Ries, die Region Augsburg und das Allgäu. Durch diese Stunde begleitet euch Martina Neu. Und jetzt für euch No Doubt mit Don't Speak. If You Don't Know Me By Now von Simply Red. Und Emma Bunton mit What Took You So Long. Viel Spaß.

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2: Heute Abend ist es bei uns meist klar und warm. In der Nacht kühlt es in Bayerisch-Schwaben und im Allgäu auf 13 bis 22 Grad ab. Dazu kann sich vor allem im Ostallgäu und örtlich auch im Unterallgäu Nebel bilden. Der Radio Schwaben 3-Tage-Trend. Morgen ist es erst freundlich, später verbreitet sonnig und heiß mit 32 bis 35 Grad. Am Samstag geht es ähnlich weiter. Nach Frühnebel im Allgäu wird es wieder oft sonnig und die Hitze legt noch etwas zu. Zum Sonntag hin bleibt es hochsommerlich, dann ziehen aber erste Schauer auf. In Mehring 31 Grad und wolkenlos, in Kaufbeuren 28 Grad und in Asbach-Beumenheim 31 Grad.
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0: Es ist 20 Uhr und 56 Minuten. 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
4: Ich bin Florian Klaus. Der Gruppensieg ist sicher, das Ticket fürs 16. Finale damit gelöst. Für das deutsche Team steht bei der Fußball-WM ab 22 Uhr das letzte Vorrundenspiel an. Die Ausgangslage und der Gegner Ecuador wecken Erinnerungen. Pia Wegner berichtet.
5: Deutschland gegen Ecuador. Das gab's schon beim Sommermärchen 2006. Vor 20 Jahren war die Partie, wie heute, ein drittes WM-Gruppenspiel. Und auch damals stand für das DFB-Team schon vor dem 3:0-Sieg der Einzug in die K.O.-Runde fest. Im Gegensatz zu damals ist Ecuador bei der diesjährigen WM noch nicht für die nächste Runde qualifiziert. Das Team steht bisher ohne Tor und mit nur einem Punkt da.
4: Wer bestellt, bezahlt. Diese Regel soll künftig gelten, wenn der Bund bestimmte Gesetze beschließt, die die Länder und Kommunen Geld kosten. Falls diese mehr als 200 Millionen Euro zahlen müssten, soll der Bund künftig 80% übernehmen. Damit sollen besonders die Kommunen entlastet werden, deren Sozialausgaben stark gestiegen sind. Die Regel gilt nicht für Steuergesetze. Bund und Länder wollen beim Wohngeld kräftig sparen. Im kommenden Jahr sollen 1,5 Milliarden Euro weniger ausgegeben werden, danach jedes Jahr 2 Milliarden. Konkret plant die Bundesregierung, die Heizkostenpauschale zu halbieren, eine Wohngelderhöhung zum 1. Januar 2027 zu streichen und die Berechnungsformel zu ändern. Vor allem Familien sowie Rentner und Rentnerinnen beziehen Wohngeld. Die Grünen kritisieren die Pläne. Es ist heiß und trocken. Gefährliche Bedingungen für die Wälder in Bayern. Schon ein Funke könne einen Waldbrand auslösen, warnt Forstministerin Kaniber. Dem Deutschen Wetterdienst zufolge gilt vielerorts die zweithöchste Warnstufe. Am Wochenende könnte sogar die höchste Stufe erreicht werden. In Franken soll es deswegen Beobachtungsflüge geben, um Brände frühzeitig zu entdecken.
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2: Auf der A7 Ulm Richtung Füssenreute steht zwischen Dettingen an der Iller und dem Rastplatz Brühl West ein defekter LKW. Der Standstreifen ist blockiert. Vorsicht auf der A96 München Richtung Lindau. Zwischen Stetten und Erkheim steht ein liegengebliebenes Fahrzeug. Der Standstreifen ist blockiert. Außerdem staut es sich auf der A96 München Richtung Lindau zwischen dem Rastplatz Martinsberg Nord und Greifenberg auf 3 Kilometern. Hier verliert ihr bis zu einer Stunde. Wir haben nur einen Blitzer vorliegen, auf der Soldnerstraße in Augsburg. Gute und sichere Fahrt.
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2: Für ganz Bayerisch-Schwaben und das Allgäu. Es geht durch den Donnerstagabend. Durch diese Stunde begleitet euch Martina Neu. Viel Spaß.

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3: Es ist 21 Uhr und 24 Minuten. 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
4: Zum Start in diesen späten Abend bleibt der Himmel meist klar. Die Nacht ist erneut sehr mild, oft mit 13 bis 22 Grad. In Augsburg-Stadt teils noch etwas wärmer. Morgen ist es erst freundlich, später zeigt sich verbreitet viel Sonne. Und am Nachmittag wird es heiß mit 32 bis 35 Grad. Im Ostallgäu und Unterallgäu hält sich in der Früh örtlich Nebel. Der Radio Schwaben 3-Tage-Trend. Morgen also sonnig bis leicht bewölkt und heiß. Am Samstag geht es ähnlich weiter. Nach örtlichem Frühnebel, vor allem zwischen Nordschwaben und dem Allgäu, gibt es wieder viel Sonne und noch etwas höhere Temperaturen. Zum Wochenstart nimmt die Schauerneigung zu. Davor bleibt es hochsommerlich. In Augsburg 29 Grad und klar, in Ottobeuren 30 Grad und wolkenlos und in Möttingen 27 Grad.
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4: Auf der A7 Füssen-Reute Richtung Ulm steht an der Ausfahrt Kempten ein defekter PKW. Und hier die neuesten Blitzer auf Radio Schwaben. Auf der Schätzlerstraße und der Soldnerstraße in Augsburg. Gute und sichere Fahrt.
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4: Die Hits, die ihr in jedem Fall mitsingen könnt. Für Schwabmünchen, Illertissen und Mindelheim. Martina Neu wünscht euch einen schönen Donnerstagabend. Ich habe für euch mit dabei Brandy and Monica mit The Boy Is Mine, What Is Love Got To Do With It von Tina Turner und Faith Hill mit This Kiss.

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2: Zum Start in diesen späten Abend ist der Himmel meist klar. In der Nacht ist es oft sternklar, nur örtlich kann sich vor allem im Ostallgäu und Unterallgäu Nebel bilden. Die Temperaturen sinken auf 13 bis 22 Grad. Der Radio Schwaben 3-Tage-Trend. Morgen ist es erst freundlich. Nachmittags verbreitet sonnig und heiß mit 32 bis 35 Grad. Am Samstag zeigen sich am Morgen teils Wolken- oder Nebelfelder. Später setzt sich wieder häufig die Sonne durch. Zum Sonntag hin ist es in Bayerisch-Schwaben und dem Allgäu sehr warm bis heiß. Dazu nimmt die Schauerneigung etwas zu. Die aktuellen Wetterwerte. In Gessertshausen 28 Grad und klar. In Steingaden 28 Grad und trocken. In Wallerstein 27 Grad und wolkenlos.
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0: 21 Uhr und 58 Minuten. 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
1: Ich bin Yves Simon. In diesen Minuten startet das deutsche Team in sein letztes Vorrundenspiel bei der diesjährigen Fußball-Weltmeisterschaft. Zum Abschluss der Gruppenphase geht es gegen Ecuador, also ein Team, das in diesem Turnier bisher noch kein einziges Tor erzielen konnte und nur einen Punkt auf dem Konto hat. Deutschland kann aber ohne Druck aufspielen, denn der Gruppensieg und das Ticket für die K.O.-Runde hat das Team von Trainer Nagelsmann seit dem letzten Spieltag gegen die Elfenbeinküste schon sicher. Es geht für Bayer um Milliarden. Seit Jahren laufen in den USA Klagen wegen dem glyphosathaltigen Unkrautvernichter Roundup. Jetzt hat das oberste Gericht dort entschieden, Bayer kann nicht verklagt werden, weil auf der Verpackung die Warnung vor einem Krebsrisiko fehlt. Denn die Umweltbehörde der USA geht gar nicht davon aus, dass der Unkrautvernichter Krebs verursacht. Eine Forschungsagentur der Weltgesundheitsorganisation hatte Glyphosat aber als wahrscheinlich krebserregend eingestuft. Der Bundestag hat über neue Regeln diskutiert, damit es mehr Organspender gibt. Konkret geht es dabei vor allem um die Widerspruchsregelung. Jeder Erwachsene würde damit automatisch zum Organspender, falls er nicht aktiv widerspricht. Claudia Wächter berichtet für uns.
2: Keine gute Regelung, sagen Kritiker, denn Schweigen bedeutet ja nicht automatisch, ich bin einverstanden. Fakt ist, im Moment gilt bei uns, Organe dürfen nur entnommen werden, wenn die betroffene Person zu Lebzeiten zugestimmt hat oder eben Angehörige Bescheid wissen. Und das bedeutet für Patienten, sie warten im Durchschnitt 8 Jahre auf ein neues Organ.
1: Bayern hat rund 30.000 frisch gebackene Abiturienten und die haben einen Notendurchschnitt von 2,13 erreicht. Damit waren die Noten dieses ersten neuen G9-Jahrgangs besser als im Vorjahr und auch besser im Vergleich zu den letzten 10 G8-Abiturjahrgängen, wie das Kultusministerium jetzt mitgeteilt hat. Ministerin Stolz und auch der Philologenverband zeigen sich zufrieden mit der neuen dreijährigen Oberstufe.
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3: Auf der A7 Füssen-Reute Richtung Ulm steht an der Ausfahrt Kempten ein defekter PKW. Und uns liegt nur ein Blitzer vor, auf der Soldnerstraße in Augsburg. Kommt's gut an.
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3: Die besten Hits jetzt bei uns für ganz Bayerisch Schwaben und das Allgäu. Mit euch heute Abend unterwegs ist Martina Neu. Auf geht's!

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1: Es ist 22 Uhr und 25 Minuten. 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
2: Heute am späten Abend ist der Himmel meist klar. In der Nacht bleibt es warm. Örtlich sinken die Werte nur auf etwa 13 bis 22 Grad. Und in den nebelanfälligen Tälern des Ostallgäus und Unterallgäus kann sich zum Morgen hin stellenweise Dunst oder Nebel bilden. Der Radio Schwaben 3-Tage-Trend. Morgen ist es erst freundlich, später verbreitet sonnig und heiß mit 32 bis 35 Grad. Am Samstag geht es nach teils nebligem Beginn mit Sonne und Wolken weiter. Am Nachmittag ist es noch etwas heißer. Zum Sonntag hin bleibt es sehr warm. Dazu nehmen Schauer zu zwischen Nordschwaben und dem Allgäu. Derzeit in Mering 24 Grad und trocken. In Lindau 28 Grad und wolkenlos. Sowie in Bissingen 27 Grad.
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2: Auf der A8 München Richtung Stuttgart steht zwischen Adelzhausen und Dasing ein defekter Bus. Der rechte Fahrstreifen ist blockiert. Es ist nur ein Blitzer gemeldet auf der Soldnerstraße in Augsburg. Meldet Staus und Blitzer immer per WhatsApp unter 08000 11 82 11.
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2: Wir begleiten euch gut gelaunt durch den Donnerstagabend und jetzt mehr 80er, 90er und aktuelle Hits. Und jetzt aufdrehen!

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1: Die Nacht ist bei uns meist klar und bis zum frühen Morgen kühlt die Luft auf etwa 13 bis 19 Grad ab. In den Tälern des Allgäus kann sich stellenweise Nebel bilden. Der Radio Schwaben 3-Tage-Trend. Morgen gibt es in Bayerisch Schwaben und dem Allgäu viel Sonne. Am Nachmittag ziehen hier und da ein paar Wolken durch. Dazu ist es heiß mit 32 bis 35 Grad. Am Samstag beginnt der Tag örtlich mit Nebel oder dichteren Wolken. Später zeigt sich wieder häufig die Sonne und es ist noch etwas heißer. Zum Wochenstart ist es warm bis heiß, dann aber mit mehr Wolken und einzelnen Schauern. Die aktuellen Wetterwerte: Inningen 24 Grad und klar, Sonthofen 20 Grad und klar, Nersingen 24 Grad.
0: 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Es ist 22 Uhr und 57 Minuten. 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
2: Ich bin Yves Simon. Bund und Länder haben sich auf eine Finanzreform zur Entlastung vor allem der Kommunen geeinigt. Das haben Bundeskanzler Merz und der niedersächsische Ministerpräsident Lies mitgeteilt. In Zukunft soll der Bund 80% der Kosten übernehmen, die durch neue Bundesgesetze entstehen.
3: Wir haben verabredet, dass wir in Zukunft ab dem 1. September in Zukunft keine Gesetze mehr machen, die den Gemeinden und gegebenenfalls auch den Ländern einen entsprechenden Kostenausgleich geben. Das folgt dem Grundsatz, wer bestellt, bezahlt.
2: Die Kommunen hatten bemängelt, dass sie oft die Kosten tragen müssten, wenn der Bund neue Gesetze beschließt. Nach dem schweren Erdbeben in Venezuela ist die Zahl der Toten auf mindestens 188 gestiegen. Tausende Menschen werden noch unter den Trümmern vermisst, also da wird erwartet, dass die Zahl wohl noch deutlich nach oben korrigiert werden muss. Auch die Hauptstadt Caracas ist massiv betroffen. Die Bundesregierung hat 6 Transportflugzeuge mit Wasserfiltern, Feldbetten, Zelten und Generatoren vorbereitet. Und auch international läuft die Hilfe an, unter anderem spendet der Papst 100.000 Euro. So einen Fund gibt es auch nicht alle Tage beim Spielen im Wald. Da haben Kinder in Johannesberg in Unterfranken ein Einmachglas voller Goldschmuck gefunden und das dann direkt bei der Polizei abgegeben. Darunter sind über 60 goldene Ringe, 15 davon mit Gravur. Die Polizei steht vor einem echten Rätsel. Die Besitzer werden jetzt anhand der eingravierten Hochzeitsdaten gesucht. Die Ermittlungen laufen jedenfalls auf Hochtouren und möglicherweise handelt es sich um Diebesgut. Das ist die erste Vermutung. Der Wechsel von Fußballnationalspieler Nathaniel Brown von Eintracht Frankfurt zum FC Bayern München ist offenbar perfekt. Das berichtet Transferguru Fabrizio Romano, der ist immer sehr gut informiert. Demnach bekommt der 23-Jährige bei den Münchnern einen 5-Jahres-Vertrag. Die Ablöse soll 55 Millionen Euro betragen. Brown sorgt ja momentan bei der WM für Aufsehen, allerdings heute Abend gegen Ecuador nicht. Da fehlt er wegen Adduktorenproblemen.
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1: Auf der A8 Stuttgart Richtung München ist zwischen Zusmarshausen und Adelsried wegen einer Baustelle der rechte Fahrstreifen gesperrt. Auf der B17 Augsburg Richtung Landsberg ist zwischen A8, B2, Augsburg West in Gersthofen und Königsbrunn Süd wegen einer Wanderbaustelle der rechte Fahrstreifen blockiert. Meldungen über Blitzer oder Abstandsmessungen liegen uns derzeit nicht vor. Kommt's gut an.
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0: Der Radio Schwaben 3-Tage-Trend. Morgen gibt es nach rascher Nebelauflösung viel Sonne. Später ist es verbreitet heiß mit 32 bis 35 Grad. Am Samstag gibt es teils wieder Nebelfelder. Danach wechseln sich zwischen Nordschwaben und dem Allgäu Sonne und Wolken ab. Am Nachmittag ist es noch etwas heißer. Zum Sonntag nimmt die Schauerneigung zu. Insgesamt ist es warm bis heiß. In Rehling 22 Grad und wolkenlos, in Dietmannsried 22 Grad und klar, sowie in Wertingen 23 Grad.
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0: Auf der A8 Stuttgart Richtung München ist zwischen Zusmarshausen und Adelsried sowie zwischen Adelsried und Neusäß wegen Baustellen jeweils der rechte Fahrstreifen gesperrt. Auf der B17 Augsburg Richtung Landsberg ist zwischen A8, B2, Augsburg West in Gersthofen und Königsbrunn Süd wegen einer Wanderbaustelle der rechte Fahrstreifen blockiert. Meldungen über Blitzer oder Abstandsmessungen liegen uns nicht vor. Kommt's gut an.
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0: Ich bin Martina Neu. Jetzt kommt der Soundtrack für euren Abend. Egal ob Gersthofen, Krummbach oder Markt Oberdorf. Freut euch auf Safe Tonight mit Eagle Eye Cherry, Eternal Flame von The Bangles und Beautiful Life mit Ace of Base.
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2: Heute Nacht zeigt sich meist ein klarer Himmel und die Luft ist sehr mild. In Augsburg-Stadt sinken die Werte kaum unter rund 22 Grad, im Ostallgäu auf etwa 13 bis 18 Grad. Zum Morgen hin kann sich stellenweise in den Tälern des Allgäus Nebel bilden.
3: Der Radio Schwaben 3-Tage-Trend.
2: Morgen ist es zwischen Nordschwaben und dem Allgäu oft sonnig, später verbreitet heiß mit meist 32 bis 35 Grad. Am Samstag geht es ähnlich weiter, zunächst teils mit Wolken oder Nebelfeldern, am Nachmittag dann mit viel Sonne und noch etwas höheren Temperaturen. Zum Wochenende hin ist es also hochsommerlich, ehe am Sonntag erste Schauer dazukommen können. In Gersthofen 22 Grad und klar. In Steingaden 23 Grad und wolkenlos. In Gundelfingen 21 Grad.
0: Es ist 23 Uhr und 58 Minuten. 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
4: Ich bin Yves Simon. Der Bundestag hat kontrovers über das Thema Organspende debattiert. Mehr als 8000 Menschen in Deutschland warten gerade auf ein Spenderorgan. Befürworter einer Neuregelung aus verschiedenen Fraktionen haben für die sogenannte Widerspruchsregelung geworben. Das würde bedeuten, dass wir alle Organspender wären, automatisch, außer wir widersprechen ausdrücklich. Bisher gilt das genaue Gegenteil. Das parlamentarische Verfahren ist da allerdings noch in der Orientierungsphase. Der Bundestag hat den Bundeswehreinsatz im Libanon ein letztes Mal verlängert. Die internationale UN-Mission UNIFIL zur Überwachung der Grenze zwischen Israel und dem Libanon soll dann nach fast 50 Jahren Anfang nächsten Jahres enden. Dann werden die deutschen Soldaten wieder heimkommen. Italien und Frankreich planen eine neue Unterstützungsmission, um ein Sicherheitsvakuum in der Region zu verhindern. Der bayerische Wirtschaftsminister Aiwanger hat davor gewarnt, die Minijobs zu streichen. Er hat in einer Regierungserklärung im Bayerischen Landtag gesagt, es würde unter anderem zu mehr Schwarzarbeit führen. Die Expertenkommission des Bundes hofft ja, dass neue Vollzeitstellen entstehen, die dann auch in die Rente einzahlen, wenn die Minijobs wegfallen. Aiwanger hält das aber für eine Milchmädchenrechnung, denn die meisten Minijobber hätten nebenher schon einen Vollzeitjob. Zum Fußball. Der Wechsel von Nationalspieler Nathaniel Brown von Eintracht Frankfurt zum FC Bayern ist offenbar beschlossene Sache. Medienberichten zufolge soll der 23-jährige Linksverteidiger in München einen 5-Jahres-Vertrag bekommen. Dafür zahlen die Bayern 55 Millionen Euro.
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2: Es sieht gut aus auf den Straßen. Das Radio Schwaben Verkehrsradar meldet keine Behinderungen und keine Blitzer.
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0: Es ist 0 Uhr und 24 Minuten. 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
1: Die Nacht ist zwischen Donau und den Alpen meist klar und noch angenehm warm. Gegen Morgen kann sich vor allem im Unterallgäu und Ostallgäu stellenweise Nebel bilden. Am Freitag gibt es in Bayerisch-Schwaben und im Allgäu einen freundlichen Start. Tagsüber zeigt sich verbreitet viel Sonne. Am Nachmittag stehen meist 32 bis 35 Grad an.
0: Der Radio Schwaben 3-Tage-Trend.
1: Morgen beginnt teils mit Wolken oder örtlichem Nebel. Danach scheint wieder oft die Sonne. Später stehen 34 bis 36 Grad an und es ist noch etwas heißer. Am Sonntag ziehen im Tagesverlauf mehr Wolken auf. Nach einem noch heißen Vormittag folgen besonders am Nachmittag und Abend Schauer und Gewitter. Zum Wochenstart ist es unbeständiger und nicht mehr ganz so heiß. Aktuell meldet Bobingen 23 Grad und klar. In Babenhausen 23 Grad.

0: Tiefenberg auf einem Kilometer. Der Zeitverlust beträgt bis zu 10 Minuten. Derzeit wird in unserer Region nicht geblitzt. Meldet Staus und Blitzer immer per WhatsApp unter 08000 11 82 11.
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1: Heute Nacht ist es über Bayerisch-Schwaben und dem Allgäu meist klar. Nur im Allgäu bildet sich örtlich Nebel. Bis zum Morgen stehen 13 bis 19 Grad an. Tagsüber gibt es viel Sonne. Am Vormittag zeigen sich hier und da ein paar Wolken. Am Nachmittag ist es zwischen Nordschwaben und dem Allgäu verbreitet heiß. Der Radio Schwaben 3-Tage-Trend. Morgen ist es vor allem im Allgäu stellenweise neblig. Danach gibt es Sonne und Wolken. Später wieder viel Sonnenschein bei 33 bis 36 Grad. Am Sonntag ist es noch drückender. Zunächst freundlich, später ziehen Schauer und einzelne Gewitter auf. Zum Wochenstart ist es unbeständiger und spürbar weniger heiß. In Welden 21 Grad und klar. In Oberstdorf 18 Grad bei leichter Bewölkung. In Weißenhorn 21 Grad und klar.
0: Es ist 0 Uhr und 57 Minuten. 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
2: Ich bin Yves Simon. Die deutsche Fußballnationalmannschaft hat die Vorrunde der WM mit einer Niederlage abgeschlossen. Gegen Ecuador hat das DFB-Team das dritte und damit letzte Gruppenspiel mit 1:2 verloren. Dabei hat Deutschland eigentlich in der zweiten Minute direkt den Führungstreffer durch Sané erzielt. Bundestrainer Nagelsmann bei Magenta TV.
3: Leider haben wir direkt nach dem Tor angefangen, Harakiri in der Positionierung zu machen. Dann wurde es schwer. Irgendwann hat Ecuador so ein bisschen gemerkt, dass sie uns höher pressen können. Generell finde ich, hätten wir trotzdem gut rauskommen können.
2: In 16. Finale geht's für die Jungs von Bundestrainer Nagelsmann, aber trotzdem, der Gruppensieg stand ja vor der Partie schon fest. Ecuador hat sich mit dem Sieg ebenfalls für das 16. Finale qualifiziert und damit zum ersten Mal die K.O.-Phase bei einer WM erreicht. Wenn der Bund etwas will, dann soll er auch den Großteil der Kosten zahlen. So sehen es die Bundesländer und daher sind sie auch mit dieser gemeinsamen Forderung in Gespräche mit Kanzler Merz gegangen. Der Bund soll Kosten von 80% übernehmen, die durch neue bundes- oder europaweite Regeln entstehen. Das ist in diesen Gesprächen vereinbart worden. Zumindest soll das gelten, wenn es um mehr als 125 Millionen Euro geht. Im Glyphosat-Streit hat der Bayer-Konzern einen entscheidenden Sieg vor dem obersten US-Gericht errungen. Der Supreme Court folgt damit der Argumentation des Konzerns, wonach keine Krebswarnhinweise nötig waren, weil die US-Umweltbehörde Glyphosat sowieso nicht als krebserregend einstuft. Durch dieses Grundsatzurteil können jetzt tausende Klagen gegen Bayer abgewiesen werden. Die Aktie des Leverkusener Konzerns hat nach der Entscheidung deutlich zugelegt. In Bayern sind wieder Gänsegeier gesichtet worden. Die gibt es eigentlich schon seit 1000 Jahren nicht mehr bei uns. Jetzt aber sind wieder ein paar Dutzend in Deutschland und auch in Bayern gesichtet worden. Zum Beispiel in der Nähe von Bayreuth im Oberallgäu oder auch im Karwendelgebirge. Bei uns suchen die Geier vor allem Futter, die sie in ihrer Heimat in Spanien oder auf dem Balkan wegen der Trockenheit scheinbar nicht mehr ausreichend finden. Die Geier haben eine Spannweite von 2 bis 3 Metern, einen weißen Kopf mit langem Hals, daher auch der Name Gänsegeier.
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1: Auf der A8 München Richtung Stuttgart ist zwischen Neusäß und Adelsried wegen einer Nachtbaustelle der rechte Fahrstreifen gesperrt. Vorsicht auf der A96 Lindau Richtung München zwischen Memmingen Ost und Holzgünz. Dort liegen Reifenteile auf der Fahrbahn. Außerdem ist der Standstreifen blockiert und es gibt ein defektes Fahrzeug. Auf der B17 Augsburg Richtung Landsberg ist zwischen A8, B2, Augsburg West in Gersthofen und Königsbrunn Süd wegen einer Wanderbaustelle der rechte Fahrstreifen blockiert. Derzeit wird in unserer Region nicht geblitzt. Meldet Staus und Blitzer immer per WhatsApp unter 08000 11 82 11.
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0: Es ist 1 Uhr und 26 Minuten. 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
1: In der Nacht ist es meist klar. Nur vereinzelt bildet sich Nebel. Bis zum frühen Morgen liegen die Temperaturen bei etwa 13 bis 18 Grad. Am ehesten mit etwas Dunst im Ostallgäu und Unterallgäu. Tagsüber gibt es viel Sonne. Später ziehen nur lockere Wolken zwischen Nordschwaben und dem Allgäu durch.
2: Der Radio Schwaben 3-Tage-Trend.
1: Morgen geht es teils mit Nebel oder Hochnebel los. Danach zeigt sich wieder häufig die Sonne. Und am Nachmittag ist es heiß mit 33 bis 36 Grad. Am Sonntag geht es zunächst noch freundlich los. Später werden die Wolken dichter und vor allem zum Nachmittag und Abend hin steigt die Schauer- und Gewitterneigung. Zum Wochenstart ist es unbeständiger und nicht mehr ganz so heiß. Die aktuellen Wetterwerte. In Dasing 20 Grad und klar. In Nesselwang 20 Grad und wolkenlos. In Tapfheim 20 Grad.
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1: Auf der A8 München Richtung Stuttgart ist zwischen Neusäß und Adelsried wegen einer Nachtbaustelle der rechte Fahrstreifen gesperrt. Vorsicht auf der A96 Lindau Richtung München zwischen Memmingen Ost und Holzgüns. Reifenteile auf der Fahrbahn, dazu ein defektes Fahrzeug. Der Standstreifen ist blockiert. Auf der B17 Augsburg Richtung Landsberg ist zwischen der A8, B2 Augsburg West in Gersthofen und Königsbrunn Süd wegen einer Wanderbaustelle der rechte Fahrstreifen blockiert. Im Sendegebiet gibt es im Moment keine Blitzer und Abstandsmessungen. Kommt gut ans Ziel.
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1: Die Nacht ist meist klar und mild. Bis zum frühen Morgen stehen bei uns 13 bis 18 Grad an. Nur in Bayerisch-Schwaben und im Allgäu kann sich stellenweise Nebel bilden. Der Radio Schwaben 3-Tage-Trend. Morgen geht es nach örtlichem Frühnebel wieder oft sonnig weiter. Später ist es erneut heiß mit 33 bis 36 Grad. Am Sonntag ziehen im Tagesverlauf mehr Wolken auf. Nachmittags und abends sind erste Schauer oder Gewitter möglich. Zum Wochenstart ist es unbeständiger und etwas weniger heiß. Die aktuellen Wetterwerte: in Untermaitingen 21 Grad, in Immenstadt 18 Grad bei wolkenlosem Himmel, in Monheim 26 Grad, ebenfalls wolkenlos.
0: Es ist 1 Uhr und 58 Minuten. 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
2: Ich bin Yves Simon. Bei der Fußball-WM hat Deutschland zum ersten Mal überhaupt gegen Ecuador verloren mit 1:2. Dabei ging es eigentlich richtig gut los. In der zweiten Minute hat Sané den Führungstreffer erzielt nach Vorarbeit von Wirtz und Pavlovic. Aber gerade mal 7 Minuten später ist schon der Ausgleich gefallen und in der 78. dann das 1:2 durch Plata. Da konnte auch Joker Dennis Undaf nichts mehr dran ändern. Der nach dem Spiel bei Magenta TV.
3: Ich hatte das Gefühl, dass sie es mehr wollten als wir. Die waren griffiger. Bei denen ging es noch um alles. Und daraus müssen wir lernen, dass wir selbst in solchen Spielen, weil wir wollten gewinnen, auch alles reinschmeißen und den Sieg wollen. Und ich glaube, man hat heute auf dem Platz gesehen, dass sie es mehr wollten.
2: Deutschland war ja vor dem Spiel schon fürs 16. Finale qualifiziert. Das findet dann am Montag statt. Wer der Gegner wird, das ist allerdings noch unklar. Möglich wären unter anderem Schottland, Paraguay oder auch Australien. Bayern will seine Klimaziele lockern. Klimaneutralität soll es jetzt erst im Jahr 2045 geben, nicht mehr 2040 wie bisher geplant. Der Landtag hat jetzt zum ersten Mal darüber diskutiert. Von der Staatsregierung heißt es, die neuen Ziele wären einfach nur realistisch und ehrlich. Eigentlich sollte Bayern 5 Jahre vor dem Bund klimaneutral sein, also nicht mehr Treibhausgase ausstoßen, als aufgenommen werden können. Die Grünen im Landtag werfen CSU und Freien Wählern deswegen Wortbruch vor und sprechen von einem traurigen Tag für Bayern. Vom Fliegerhorst Wunstorf in Niedersachsen startet in der Früh ein Einsatzteam des THW nach Venezuela. Knapp 50 Helfer fliegen mit einer Bundeswehrmaschine ins Erdbebengebiet, um bei der Suche nach Verschütteten zu helfen. In Venezuela ist momentan von 188 Toten und mehr als 1500 Verletzten die Rede. Unter den Trümmern werden noch viele weitere Opfer befürchtet. Im Prozess um den Anschlag auf den Magdeburger Weihnachtsmarkt wird am Vormittag das Urteil erwartet. Der 51 Jahre alte Angeklagte war am 20. Dezember 2024 mit einem Mietwagen über den belebten Weihnachtsmarkt gefahren. Infolge der Tat, die nur gut eine Minute gedauert hat, sind 5 Frauen und ein 9-jähriger Junge gestorben. Hunderte Menschen wurden außerdem verletzt.
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1: Auf der A8 München Richtung Stuttgart ist zwischen Neuses und Adelsried sowie zwischen Zusmarshausen und Burgau wegen Nachtbaustellen jeweils der rechte Fahrbahn.